Die israelische Terrorgruppe Hamas im Gazastreifen soll vollständig entwaffnet werden. Dazu gibt es jetzt offenbar eine Vereinbarung. Der Friedensrat, den die USA ins Leben gerufen haben, hat laut US-Präsident Trump diesen Durchbruch erzielt. Trump spricht von einem monumentalen Schritt hin zu dauerhaftem Frieden und Sicherheit. Ausnahmezustand in der spanischen Exklave Ceuta. Dort sind innerhalb weniger Tage mehr als 1500 Migranten angekommen. Die Aufnahmeeinrichtungen sind völlig überlastet. Italiens Ministerpräsidentin Meloni fordert jetzt, Spanien aus dem Schengen-Raum auszuschließen. Die irreguläre und unkontrollierte Einwanderung sei ein Sicherheitsrisiko. 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

0: Ich bin Gemeindereferent in Dessau. Manchmal reicht ein einziges Erlebnis, um das ganze Leben zu verändern. Die katholische Kirche gedenkt heute des heiligen Ignatius von Loyola. Er lebte im Mittelalter und kam aus einer adligen Familie. Er träumte als junger Mann vom großen Ruhm und einer Karriere als Ritter. Aber er wurde in einer Schlacht schwer verletzt. Ich denke, er lag dann im Bett und aus Langeweile griff er zu den Büchern, die rumlagen, und da war wohl auch eine Bibel dabei. Jedenfalls veränderte er sich in der kommenden Zeit und schrieb dann ein berühmtes Buch über Exerzitien, das sind religiöse Auszeiten. Und sowas gibt es bis heute. Viele Menschen ziehen sich zurück, um sich zu sammeln, zu beten oder auch um Kraft zu schöpfen. Und manche wollen oder müssen eine schwierige Entscheidung treffen. Schließlich wissen wir nicht immer sofort, welcher Weg für uns der richtige ist. Ignatius rät hier, auf das eigene Herz zu hören. Was schenkt mir inneren Frieden? Was macht mich frei und hoffnungsvoll? Ignatius sagt, Gott drängt sich uns nicht auf. Aber er begleitet uns und lädt uns ein, seinen Weg immer wieder neu zu entdecken.
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2: Es ist 3 Uhr, ich bin Moritz Einzel. Vor dem Hintergrund der neuen Hitzewelle haben die Grünen die Bundesregierung aufgefordert, die Bevölkerung besser zu schützen. Dem Redaktionsnetzwerk Deutschland sagte Fraktionschefin Hasselmann, es brauche eine Hitzeschutzinitiative für Krankenhäuser, Pflegeeinrichtungen und andere sensible Bereiche. Die Aufgaben für den neuen Gesundheitsminister Linnemann lägen auf dem Tisch, so Hasselmann. Die drei CDU-Ministerpräsidenten in den Ostbundesländern rebellieren gegen Teile des Rentenpakets. Sie sehen nicht ein, dass die abschlagsfreie Rente nach 45 Beitragsjahren gestrichen werden soll. Damit stellen sich die Länderchefs aus Sachsen, Sachsen-Anhalt und Thüringen gegen Kanzler Merz. Unterstützung bekommen sie vom Chef des CDU-Sozialflügels Radke. Der sagte, wer 45 Jahre gearbeitet habe, verdiene Respekt und Verlässlichkeit. Bundeswirtschaftsministerin Reiche drängt auf weitere Reformen, um die deutsche Wirtschaft wieder

0: auf Kurs zu bringen. Der Nachrichtenagentur dpa hat Reiche gesagt, man müsse das Reformpaket, das vor dem Sommer beschlossen wurde, unbedingt umsetzen. Das sei ein erster Anfang.
1: Die deutsche Wirtschaft ist nach wie vor unter massivem Druck. Dass wir eine leichte Erhöhung sehen, ist zwar ein gutes Zeichen, reicht aber nicht für einen dauerhaften Ausschwung. Wir scheinen aus einer tiefen Rezessionsphase heraus zu sein. Wenn man sich anschaut, wo dieses Wachstum herkommt, dann ist es getrieben durch die öffentlichen Ausgaben, durch das Sondervermögen.
0: Im Arbeitsmarkt sei Flexibilität nötig, so Reiche, und vor allem müsse man beim Bürokratieabbau vorankommen. Großer Knall im Weltfußball. Der mächtige europäische Verband UEFA hat eine offene Boykottdrohung für FIFA-Weltmeisterschaften ausgesprochen. Hintergrund ist der geplante Investorendeal von FIFA-Chef Infantino. Die UEFA machte in einer Erklärung deutlich, die WM stehe nicht zum Verkauf und sei kein Anlageprodukt. 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
1: Es ist 4 Uhr, ich bin Moritz Einzel. Gestern ist gleich an mehreren Orten in Deutschland die 40-Grad-Marke geknackt worden. Den höchsten Wert meldete der Deutsche Wetterdienst mit 40,5 Grad aus Bernburg an der Saale in Sachsen-Anhalt. Dahinter folgten 40,4 Grad im bayerischen Kitzingen und 40,2 Grad in Ohlsbach in Baden-Württemberg. Uli Reitinger berichtet.
2: In den drei Bundesländern Sachsen-Anhalt, Bayern und Baden-Württemberg war es in einem Juli noch nie so heiß. Der bundesweite All-Time-Hitzerekord blieb dagegen unangetastet. Er liegt bei 41,8 Grad, gemessen in diesem Jahr Ende Juni in Möckern-Drewitz in Sachsen-Anhalt.
1: Eine Vereinbarung zur Entwaffnung der radikal-islamischen Hamas im Gazastreifen, die hat angeblich der von den USA ins Leben gerufene sogenannte Friedensrat erzielt. Das hat US-Präsident Trump bei Truth Social verkündet. Er sprach von einem entscheidenden Schritt zu dauerhaftem Frieden und Sicherheit. Trump dankte den Vermittlerstaaten Katar, Ägypten und der Türkei. Nach einem Ansturm von Migranten auf die spanische Nordafrika-Exklave Ceuta schickt die Regierung in Madrid das Militär. Das Innenministerium kündigte an, ein Militärschiff, eine Tauchereinheit sowie Soldaten und Spezialeinheiten der Polizei nach Ceuta zu verlegen. Zuvor hatten Berichten zufolge mehr als 2000 Menschen zu Wasser und zu Land die Grenze nach Ceuta überquert. Das ist mal ein Statement von der Europäischen Fußballunion UEFA. Der Verband will künftig Weltmeisterschaften der FIFA boykottieren, sollte der Weltverband nicht von seinen Investorenplänen abkommen. Die WM stehe nicht zum Verkauf und sei auch kein Anlageprodukt, heißt es in einer Erklärung, der sich auch der Deutsche Fußballbund DFB angeschlossen hat. FIFA-Chef Infantino will WM-Anteile an private Investoren verkaufen. 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
4: Ja, wir sind wieder da. Die frühen Vögel im Land. Schön, dass Sie sich zu uns in die Show melden.
5: Guten Morgen, Amre. Hier ist die Regine aus Staßfurt. Ich stehe natürlich mit euch frühmorgens auf um 4 Uhr.
4: Super.
5: Das Radio geht sofort an. Gute Besserung an Thilo. Tschüss.
4: Das mache ich gerne. Das richte ich aus. Und wo hören Sie uns morgens? Was treibt Sie an? 0345 20 44 300. Wir freuen uns über Ihre Sprachnachricht. Aha.

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0: Abkühlung in der Nacht, so lala, oder? Also ich bin so froh, dass wir ein altes Haus haben mit dicken Mauern. Da lässt sich's aushalten. Gut, wir holen Sie frisch aus dem Bett gleich mit Empire of the Sun und Murray Head. Und der Meister für Klugscheißerwissen to go ist heute unser Schokoladenexperte.
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3: Oh, mon chéri, es tut mich leid, aber ich habe dich angeloschen. Also nicht ich, sondern... Mon chéri, ne, die berühmte Piemont-Kirsche, die da angeblich ja in jedem Mon chéri drin steckt, die gibt's gar nicht. Also nicht wirklich. Das ist nur so eine Werbeerfindung. Statt aus dem sonnigen Piemont in Italien kommen die meisten Mon chéri-Kirschen nämlich aus Baden-Württemberg. Aus Baden-Württemberg, richtig. Also quasi ein petit Schokomäultäschle. Bon Appetit.
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1: Ich bin Moritz Einzel. Gestern ist gleich an mehreren Orten in Deutschland die 40-Grad-Marke geknackt worden. Den höchsten Wert meldete der Deutsche Wetterdienst mit 40,5 Grad aus Bernburg an der Saale in Sachsen-Anhalt. Dahinter folgten 40,4 Grad im bayerischen Kitzingen und 40,2 Grad in Ohlsbach in Baden-Württemberg. Uli Reitinger berichtet.
2: In den drei Bundesländern Sachsen-Anhalt, Bayern und Baden-Württemberg war es in einem Juli noch nie so heiß. Der bundesweite All-Time-Hitzerekord blieb dagegen unangetastet. Er liegt bei 41,8 Grad, gemessen in diesem Jahr Ende Juni in Möckern-Drewitz in Sachsen-Anhalt.
1: Eine Vereinbarung zur Entwaffnung der radikal-islamischen Hamas im Gazastreifen, die hat angeblich der von den USA ins Leben gerufene sogenannte Friedensrat erzielt. Das hat US-Präsident Trump bei Truth Social verkündet. Er sprach von einem entscheidenden Schritt zu dauerhaftem Frieden und Sicherheit. Trump dankte den Vermittlerstaaten Katar, Ägypten und der Türkei. Nach einem Ansturm von Migranten auf die spanische Nordafrika-Exklave Ceuta schickt die Regierung in Madrid das Militär. Das Innenministerium kündigte an, ein Militärschiff, eine Tauchereinheit sowie Soldaten und Spezialeinheiten der Polizei nach Ceuta zu verlegen. Zuvor hatten Berichten zufolge mehr als 2000 Menschen zu Wasser und zu Land die Grenze nach Ceuta überquert. Das ist mal ein Statement von der Europäischen Fußballunion UEFA. Der Verband will künftig Weltmeisterschaften der FIFA boykottieren, sollte der Weltverband nicht von seinen Investorenplänen abkommen. Die WM stehe nicht zum Verkauf und sei auch kein Anlageprodukt, heißt es in einer Erklärung, der sich auch der Deutsche Fußballbund DFB angeschlossen hat. FIFA-Chef Infantino will WM-Anteile an private Investoren verkaufen. 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
3: 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Ja, schönen guten Morgen. Die beste Musik für Sachsen-Anhalt. Auf den Punkt zur Sommerzeit. Jetzt mit Don Henley, The Boys of Summer.

So, Freunde, jetzt geht's zur Sache. Mit einem unserer Happy Hits hier bei Radio Brocken. Das sind ja die kleinen Momente, mit denen wir Sie glücklich machen. Songs, die einfach fetzen, die Sie vielleicht auch lange nicht gehört haben. Und für die Motivation, jetzt zum Start in den Freitagmorgen, Kings of Leon, Sex on Fire. Schön laut machen, zum Wachwerden.

hören das Radio Brocken Morgenshow Warm-up mit Amrei. Der Thilo kuriert sich weiter aus und wir wuppen den Freitag einfach gemeinsam. Hey, es geht ins Wochenende. Unsere Top 10 Tipps sind am Start. Was geht im Land? Und wenn Sie da auch was haben, immer her damit. Per Mail oder Sprachnachricht. Wir sagen es gerne weiter. Schönen guten Morgen jetzt mit Lionel Richie bei Radio Brocken.

0: Einen wunderschönen guten Morgen mit dem Wetter in Sachsen-Anhalt. Ja, das ist schon sehr warm heute Morgen. 19 Grad in Corbeta bei Halle. Wolmirstedt 17 Grad. Aber es weht immer noch so ein leichter Hauch. Auch es war ja recht stürmisch in der Nacht. Es gab auch ein paar Unwetter, vor allem in der Altmark. Ansonsten wird dieser Freitag mehr Sonne als Wolken. Ab Nachmittag sind auch wieder Schauer und Gewitter möglich und schwülwarm bei bis zu 33 Grad.
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2: Es ist 5 Uhr, ich bin Moritz Einzel. Guten Morgen. Großer Knall im Weltfußball. Der mächtige europäische Verband UEFA hat eine offene Boykottdrohung für FIFA-Weltmeisterschaften ausgesprochen. Hintergrund ist der geplante Investorendeal von FIFA-Chef Infantino. Die UEFA machte in einer Erklärung deutlich, die WM stehe nicht zum Verkauf und sei kein Anlageprodukt. Die radikal-islamische Hamas im Gazastreifen wird laut US-Präsident Trump vollständig entwaffnet. Der von den USA eingesetzte Friedensrat habe eine entsprechende Vereinbarung erzielt. Dies sei ein wichtiger Schritt auf dem Weg zu dauerhaftem Frieden. Die Hamas hatte es bislang abgelehnt, ihre Waffen abzugeben. Bundeswirtschaftsministerin Reiche drängt auf weitere Reformen, um die deutsche Wirtschaft wieder auf Kurs zu bringen. Der Nachrichtenagentur dpa hat Reiche gesagt, man müsse das Reformpaket, das vor dem Sommer beschlossen wurde, unbedingt umsetzen. Das sei ein erster Anfang.
3: Die Reformen müssen dazu führen, dass sich eine positive Perspektive im Leben eines jeden Einzelnen widerspiegelt. Kommt also der Glaube und die Überzeugung zurück, dass es meinen Kindern einmal besser geht als mir? Kommt diese Reform bei mir an. Diese Zukunftsperspektive, diesen Optimismus wieder hinzubekommen, dazu braucht es wirklich einen guten Aufschlag im Herbst.
2: Im Arbeitsmarkt sei Flexibilität nötig, so Reiche, und vor allem müsse man beim Bürokratieabbau vorankommen. Die drei CDU-Ministerpräsidenten in den Ostbundesländern rebellieren gegen Teile des Rentenpakets. Sie sehen nicht ein, dass die abschlagsfreie Rente nach 45 Beitragsjahren gestrichen werden soll. Damit stellen sich die Länderchefs aus Sachsen, Sachsen-Anhalt und Thüringen gegen Kanzler Merz. Unterstützung bekommen sie vom Chef des CDU-Sozialflügels Radke. Der sagte, wer 45 Jahre gearbeitet habe, verdiene Respekt und Verlässlichkeit. 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
0: Einen wunderschönen guten Morgen mit ein Hallo an alle unterwegs. Sieht jetzt im Moment ganz gut aus. Sie kommen gut durch. Sie werden geblitzt auf der A36 Richtung Braunschweig bei Wernigerode Nord. In Halle, in der Neuragozzi-Straße in beiden Richtungen. Melden Sie gerne Staus und Blitzer kostenlos unter 08000 52 58 52. Wir wünschen gute Fahrt.
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0: Hier flog doch tatsächlich eine Wespe durchs Studio. Deswegen war ich mal kurz irritiert. Amrei allein zu Hause, also im Studio. Thilo kuriert sich weiter aus. Und der Juli endet heute. Im frühesten Horoskop des Tages hören wir wie in 7 Minuten und stimmen uns schon mal mit diesem 80er hier drauf ein. Mit dem Sternenhimmel, jawohl. Schönen guten Morgen mit Radio Brocken.

0: Radio Brocken hier. Es ist 10 nach 5. Schönen guten Morgen an diesem Freitag, an diesem 31. Juli. Glückwünsche gehen raus an alle Mamas, die heute ein Jahr reifer werden, genau wie meine Mama, die Geburtstag feiert. Ohne sie würde es mich nicht geben. Würde ich jetzt hier nicht stehen und mit ihnen reden. Da geht ganz viel Liebe raus. Ja, was sagen denn die Sterne zu diesem Tag?
1: 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Widder.
2: Ungewöhnliche Einfälle versprechen heute am meisten Erfolg.
1: Stier.
2: Heute fällt es Ihnen schwer, sich zu konzentrieren.
1: Zwillinge.
2: Sie sind unser Glückssternchen des Tages. Mit Ihrem Partner können Sie heute über alles reden. Das schweißt Sie noch mehr zusammen.
1: Krebs.
2: Vertrauen Sie Ihren Erfahrungen mehr als einem fremden Rat.
1: Löwe.
2: Je mehr um Sie herum los ist, umso wohler fühlen Sie sich.
1: Jungfrau.
2: Sie zögern heute nicht lange und gehen Ihre Vorhaben beherzt an.
1: Waage.
2: Ihr berufliches Umfeld bietet Ihnen neue Aufgaben an. Das fördert Ihre Karriere.
1: Skorpion.
2: Sie gehen strukturiert vor und erledigen alles nach Plan.
1: Schütze.
2: Ihre Freundlichkeit kann heute mehr bewegen als kluge Argumente.
1: Steinbock.
2: Sport sollten Sie auf ein Mindestmaß festlegen.
1: Wassermann.
2: Saturn bietet Ihnen gute Chancen auf einträgliche Geschäfte. Preise zu vergleichen lohnt sich.
1: Fische.
2: Bewegung hilft Ihnen heute, Spannungen abzubauen.
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Guten Morgen unter der Morgendusche. Nachthitze abspülen um 5.23 Uhr. Oder Sie springen in den Pool, wenn Sie haben. So wie Kerstin aus Wittenberg. Och, ist das herrlich. Also wenn ich hätte, würde ich auch. Ich greife jetzt mal kurz in die Froste. Die beste Musik für Sachsen-Anhalt ist schön vorgekühlt. Elena Miles, Black Velvet und Michael Patrick Kelly jetzt mit Wonders. Die Radio Brocken Morgenshow hier. Schönen Freitag.

0: Ich liebe diesen Song. Der hat sowas leicht Verruchtes. Auch am Morgen geht das. Unser Wetter in Sachsen-Anhalt, wir hoffen, Sie sind gut durchgekommen durch den, naja, Sturm. Ne? Da liegen Blätter auf der Erde, da liegen Äste auf der Erde. In der Altmark war es vor allem recht heftig. Über 60 Einsätze von Feuerwehr und Einsatzkräften. Aber Gott sei Dank ist niemand zu Schaden gekommen. Da liegen ein paar Bäume auf der Straße oder Stromleitungen sind gerissen. Also soweit alles gut. Im Moment haben wir in Wettelrode bei Sangerhausen 16 Grad, Wittenberg 18 Grad. Wir kriegen ganz viel Sonne heute wieder. Ab Nachmittag sind Schauer und Gewitter möglich und schwüle warme 33 Grad.
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2: Ich bin Moritz Einzel. Guten Morgen. Großer Knall im Weltfußball. Der mächtige europäische Verband UEFA hat eine offene Boykottdrohung für FIFA-Weltmeisterschaften ausgesprochen. Hintergrund ist der geplante Investorendeal von FIFA-Chef Infantino. Die UEFA machte in einer Erklärung deutlich, die WM stehe nicht zum Verkauf und sei kein Anlageprodukt. Die radikal-islamische Hamas im Gazastreifen wird laut US-Präsident Trump vollständig entwaffnet. Der von den USA eingesetzte Friedensrat habe eine entsprechende Vereinbarung erzielt. Dies sei ein wichtiger Schritt auf dem Weg zu dauerhaftem Frieden. Die Hamas hatte es bislang abgelehnt, ihre Waffen abzugeben. Bundeswirtschaftsministerin Reiche drängt auf weitere Reformen, um die deutsche Wirtschaft wieder auf Kurs zu bringen. Der Nachrichtenagentur dpa hat Reiche gesagt, man müsse das Reformpaket, das vor dem Sommer beschlossen wurde, unbedingt umsetzen. Das sei ein erster Anfang.
3: Die Reformen müssen dazu führen, dass sich eine positive Perspektive im Leben eines jeden Einzelnen widerspiegelt. Kommt also der Glaube und die Überzeugung zurück, dass es meinen Kindern einmal besser geht als mir? Kommt diese Reform bei mir an. Diese Zukunftsperspektive, diesen Optimismus wieder hinzubekommen, dazu braucht es wirklich einen guten Aufschlag im Herbst.
2: Im Arbeitsmarkt sei Flexibilität nötig, so Reiche, und vor allem müsse man beim Bürokratieabbau vorankommen. Die drei CDU-Ministerpräsidenten in den Ostbundesländern rebellieren gegen Teile des Rentenpakets. Sie sehen nicht ein, dass die abschlagsfreie Rente nach 45 Beitragsjahren gestrichen werden soll. Damit stellen sich die Länderchefs aus Sachsen, Sachsen-Anhalt und Thüringen gegen Kanzler Merz. Unterstützung bekommen sie vom Chef des CDU-Sozialflügels Radke. Der sagte, wer 45 Jahre gearbeitet habe, verdiene Respekt und Verlässlichkeit. 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
0: Ein Hallo an alle unterwegs. Soweit alles gut. Sie kommen gut durch, werden geblitzt auf der A36 Richtung Braunschweig bei Wernigerode Nord und in Halle. Neu-Ragozzi-Straße in beiden Richtungen. 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
0: Hier bleibt kein Auge müde. Guten Morgen, Amrei hier. Sanft geweckt mit Rednecks aus den 90ern. Wish You Were Here und The Sound of Silence haut jetzt richtig rein. Disturbed zusammen mit Cyril. Der Freitag kann kommen. Schönen guten Morgen.

Einen wunderschönen guten Morgen. Die Radio Brocken Morgenshow bei Ihnen an diesem Freitag, 5:45. Amrei hier. Und wir schwitzen weiter zusammen. Es bleibt heiß, über 30 Grad. Und wir liefern den Soundtrack dazu. Die beste Musik für Sachsen-Anhalt. Hier bei Ihrem Sommerradio, Radio Brocken. Mit unseren Top 10 Tipps wissen Sie auch genau, was am Wochenende geht. Flohmarkt, Sommerkino, Heimatfest und noch viel mehr. Mit uns ist ja einfach am meisten los. In einer halben Stunde schauen wir da mal genau drauf. Und was geht bei Ihnen vor der Haustür, von dem alle wissen sollten? Dann gerne per E-Mail oder eine Sprachnachricht an uns. Den WhatsApp-Button, den finden Sie ganz easy in der Radio Brocken App.

0: Hallihallo am Freitag, die Radio Brocken-Morgenshow ist bei Ihnen um 5.51 Uhr. Miniaturenpark Wernigerode, Schmetterlinge in Wittenberg, Museum, Schloss Bernburg und Baumkronenpfad Beelitz-Heilstätten. Also wenn Sie dahinter jetzt einen Haken machen können, dann haben Sie schon richtig viel erlebt bei Ferien for Free. Allein in dieser Woche. Radio Brocken ist hier und nun neigt sich die Woche dem Ende mit einem neuen Ferienhighlight. Verraten wir Ihnen um 7.10 Uhr, wie immer. Sie werden begeistert sein.
1: Die

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3: Ich bin Gemeindereferent in Dessau. Manchmal reicht ein einziges Erlebnis, um das ganze Leben zu verändern. Die katholische Kirche gedenkt heute des heiligen Ignatius von Loyola. Er lebte im Mittelalter und kam aus einer adligen Familie. Er träumte als junger Mann vom großen Ruhm und einer Karriere als Ritter. Aber er wurde in einer Schlacht schwer verletzt. Ich denke, er lag dann im Bett und aus Langeweile griff er zu den Büchern, die rumlagen, und da war wohl auch eine Bibel dabei. Jedenfalls veränderte er sich in der kommenden Zeit und schrieb dann ein berühmtes Buch über Exerzitien, das sind religiöse Auszeiten. Und sowas gibt es bis heute. Viele Menschen ziehen sich zurück, um sich zu sammeln, zu beten oder auch um Kraft zu schöpfen. Und manche wollen oder müssen eine schwierige Entscheidung treffen. Schließlich wissen wir nicht immer sofort, welcher Weg für uns der richtige ist. Ignatius rät hier, auf das eigene Herz zu hören. Was schenkt mir inneren Frieden? Was macht mich frei und hoffnungsvoll? Er lag dann im Bett und aus Langeweile griff er zu den Büchern, die rumlagen, und da war wohl auch eine Bibel dabei. Jedenfalls veränderte er sich in der kommenden Zeit und schrieb dann ein berühmtes Buch über Exerzitien, das sind religiöse Auszeiten. Und sowas gibt es bis heute. Viele Menschen ziehen sich zurück, um sich zu sammeln, zu beten oder auch um Kraft zu schöpfen.

0: begleitet uns und lädt uns ein, seinen Weg immer wieder neu zu entdecken.
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2: Schönen guten Morgen mit herrlicher Luft und ein Morgen, an dem sich aufgehende Sonne und fast noch Vollmond guten Morgen sagen. Bei 18 Grad in Walter-Nienburg, bei Zerbst in Magdeburg auch 18 Grad. Es ist wieder keine Wolke am Himmel. Die Sonne scheint, ab Nachmittag sind Schauer und Gewitter möglich und schwülwarme 33 Grad stehen auf dem Plan.
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3: Es wird 6 Uhr. Ich bin Elisa Engel. Guten Morgen. Durch Sturm und Hitzegewitter hat es in der Altmark seit gestern Nachmittag mehr als 60 Feuerwehreinsätze gegeben. In den meisten Fällen sind Bäume auf Straßen gestürzt und Äste in Stromleitungen hängen geblieben. Das hat uns die Leitstelle gesagt. Bei Flössau hat ein Stoppelacker bei der Ernte Feuer gefangen, bei Klötze ein Mähdrescher. Auch bei Breitenhagen im Salzlandkreis gibt es aktuell einen größeren Einsatz wegen eines Waldbrandes. Dort war gerade auch nochmal Schichtwechsel bei den Einsatzkräften. Bernburg war gestern Deutschlands heißester Ort mit 40,5 Grad. Im Gazastreifen soll die Hamas ihre Waffen komplett abgeben. Darauf hat sich die islamistische Gruppe laut US-Präsident Trump jetzt eingelassen. Übergeben werden die Waffen an eine palästinensische Übergangsverwaltung, unterstützt von einer internationalen Truppe unter US-Führung, so der Plan. Im Gegenzug sollen sich die israelischen Truppen schrittweise aus Gaza zurückziehen. Ein fester Zeitplan steht aber noch nicht. Israel pocht darauf, dass die Hamas erst wirklich entwaffnet sein muss. Seit Oktober 2025 gilt in Gaza eine Waffenruhe. Wenn die FIFA ihre Investorenpläne umsetzt, wollen die europäischen Verbände der UEFA die WM und alle anderen FIFA-Turniere boykottieren. Darauf haben sich die Mitglieder in einer gemeinsamen Erklärung geeinigt. Und FIFA-Boss Gianni Infantino muss noch einen weiteren Dämpfer hinnehmen. Auch der Kontinentalverband CONCACAF für Nord- und Mittelamerika und die Karibik ist gegen die Investorenpläne. Infantino will die WM künftig über eine Tochterfirma vermarkten, an der private Investoren Anteile kaufen können. Den Mitgliedsverbänden hat er einen Bonus versprochen, wenn sie zustimmen. Und das ist die gute Nachricht aus Sachsen-Anhalt. Touristen auf dem Elberadweg in der Altmark profitieren von kostenlosem WLAN. Das kleine Örtchen Scheldorf im Kreis Stendal hat mit Fördermitteln mehrere Hotspots finanziert und schaltet die heute frei. Zwei davon liegen direkt an den Rastplätzen für Radfahrer mit Unterstand, Bänken und Spielplatz. Jetzt haben wir es gleich 6:02 und Sie sind auf dem aktuellsten Stand.
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2: Hallihallo an alle unterwegs. Es ist noch ganz ruhig auf den Straßen. Sie kommen gut durch, werden geblitzt. A36 Richtung Braunschweig bei Wernigerode Nord und in Halle, Neue Ragozzi-Straße in beiden Richtungen. Melden Sie gerne Staus und Blitzer. Das ist kostenlos unter 08000 52 58 52. Gute Fahrt.
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2: Freitag, der letzte im Juli. Und ab heute Nachmittag ist dann ganz Deutschland in den Sommerferien. Wir schauen, was in Sachsen-Anhalt am Wochenende so geht mit unseren Top-10-Tipps in 7 Minuten und spielen Ihnen die beste Musik für Sachsen-Anhalt. Die besten 80er mit Kim Wilde, You Keep Me Hanging On und Harry Styles mit dem Besten schon heute. American Girls jetzt in der Radio Brocken Morgenshow.

0: Wir machen's wie die Bauarbeiter bei uns im Land bei dieser Hitze. So früh wie möglich anfangen. Mit dem Blick aufs Wochenende. 6.10 Uhr.
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0: Ahoi von der MS Marco Polo in Magdeburg. Eigentlich ja Theaterschiff, nur wird's zum Partyschiff. Für die Ü30-Party von uns präsentiert. Morgen ab 21 Uhr. Da fällt Ihnen bestimmt auch ein tolles Outfit ein. Fescher Matrose oder so, ne? Oder das kleine Silberne. Sommerkino an einem ganz besonderen Ort, in Luthers Elternhaus in Mansfeld. Und der Film auch besonders, der war in der DDR über 20 Jahre verboten. Spur der Steine, Johannes Küllien von Luthers Museen.
2: Es ist ein Film, den, glaube ich, alle Menschen, die in der DDR groß geworden sind, sehr gerne sehen und wahrscheinlich auch kennen werden, aber vielleicht in dieser Atmosphäre nochmal erleben können. Aber auch Menschen, die jünger sind und sich mal vor Augen führen wollen, wie ist die Welt damals gewesen, wie hat man vielleicht auch ein bisschen kritisch darauf geguckt, wie sah das Leben der Arbeiter auf einer Großbaustelle damals zu DDR-Zeiten aus. Ich glaube, das ist für alle Altersgruppen spannend.
0: Ja, und als Revoluzer Manfred Krug. Ein toller Film. Unsere Top 10 Tipps, auch mit Oldtimer-Treffen in Jericho und großem Familientag in Aschersleben auf radiobrocken.de. Gerne mal durchstöbern. Da ist bestimmt was für Sie dabei. Ein schönes Wochenende schon mal.
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Ich mag den Dreck auf der Stimme von Nickelback-Sänger Chad Kroeger. Guten Morgen um 6:45. Mit dem Blick in die Radiobocken-Verkehrszentrale. Keine Staus, keine Unfälle, sie kommen gut durch. Im Moment werden geblitzt. In Halle, Neuragozzi-Straße, in beiden Richtungen. 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Die stürmische Nacht hat nur etwas Abkühlung gebracht. Sonne und schwülwarme 33 Grad heute am Nachmittag. Da können wieder Schauer und Gewitter dabei sein. 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Wir feiern den Sommer. Das Leben jetzt mit Ryan Paris, Dolce Vita bei Radio Brocken.

0: Herrlicher Beat von Ryan Paris. Und damit geht's entspannt in den Freitag. Fenster auf, Morgenluft reinlassen. Und die Radio Brocken Morgenshow um 6.18 Uhr mit der besten Musik für Sachsen-Anhalt. Teddy Swims gleich, Bad Dreams und La Bouche aus den 90ern, Be My Lover. Vorher unser Meister für Klugscheißerwissen to go, der kommt heute mal als Schokoladenexperte um die Ecke.
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3: Oh, mon chéri, es tut mich leid, aber ich habe dich angeloschen. Also nicht ich, sondern... Mon chéri, ne, die berühmte Piemont-Kirsche, die da angeblich ja in jedem Mon chéri drin steckt, die gibt's gar nicht. Also nicht wirklich. Das ist nur so eine Werbeerfindung. Statt aus dem sonnigen Piemont in Italien kommen die meisten Mon chéri-Kirschen nämlich aus Baden-Württemberg. Aus Baden-Württemberg, richtig. Also quasi ein petit Schokomäultäschle. Bon Appetit.
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0: hat einfach auch so eine herrliche Stimme, der Teddy Swims. Da kommen wir glatt ins Träumen. Die beste Musik für Sachsen-Anhalt auch in der nächsten halben Stunde mit... Rockwell und Michael Jackson, die besten 80er, das Beste von heute natürlich auch mit dabei. Elton John und Dua Lipa in der Radio Bocken Morgenshow. Jetzt haben wir es 6.27 Uhr.
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0: Schönen guten Morgen mit dem Wetter in Sachsen-Anhalt. 18 Grad in Walter-Nienburg bei Zerbst. In Magdeburg sind es auch 18 Grad. Es sind nur so ein paar Wolken unterwegs, zeigt das Radio Brocken Wetterradar. Viel Sonne und ab Nachmittag sind dann auch wieder Schauer und Gewitter möglich bei schwülwarmen 33 Grad.
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0: Es wird 6.30 Uhr. Ich bin Elisa Engel. Guten Morgen. Erst Hitze, dann Gewitter und Sturm. In der Altmark ist die Feuerwehr seit gestern Nachmittag zu mehr als 60 Einsätzen ausgerückt. Etliche Bäume sind auf Straßen gestürzt. Äste haben Stromleitungen beschädigt. Außerdem hat ein Stoppelacker bei Flössau gebrannt. In Quarnebeck ist ein Mähdrescher in Flammen aufgegangen. Verletzt wurde niemand. In den anderen Landesteilen Sachsen-Anhalts gab es bis auf vereinzelt umgestürzte Bäume keine größeren Unwetterschäden. Allerdings kämpft die Feuerwehr bei Breitenhagen im Salzlandkreis aktuell gegen einen größeren Waldbrand. Die Grube Teutschenthal im Saalekreis ist pleite. Der Betreiber hat Insolvenz angemeldet. Für die 90 Beschäftigten sind Löhne und Gehälter erstmal für 3 Monate gesichert. Der Grund für die Insolvenz? Die Sicherung des alten Bergwerks kostet deutlich mehr als früher und mit dem Land hat sich keine Finanzierung finden lassen. Der vorläufige Insolvenzverwalter will jetzt prüfen, wie es weitergehen kann. Die Entscheidung wird Anfang Oktober erwartet. Ab dem Nachmittag hat ganz Deutschland 9 Tage lang gemeinsam Sommerferien. Schüler in Bayern bekommen heute als letzte ihre Zeugnisse und am 10. August geht dann in Hessen, Rheinland-Pfalz und dem Saarland das neue Schuljahr schon wieder los. Der ADAC rechnet jetzt aber an diesem Wochenende mit besonders viel Stau, vor allem auf den Strecken Richtung Nord- und Ostsee. Und das ist die gute Nachricht aus Sachsen-Anhalt. Herzpatienten in und um Weißenfels werden ab sofort noch schonender behandelt. Die Asklepios-Klinik hat ein neues Herzkatheterlabor eingeweiht. Vom Land gab es dafür mehr als 700.000 Euro. Die Klinik hat bisher mehr als 20.000 solcher Untersuchungen durchgeführt und verbessert die Therapie damit jetzt nochmal deutlich. Jetzt haben wir es kurz nach 6:30 und Sie sind auf dem aktuellsten Stand.
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0: Ein Hallo an alle unterwegs. Gute Fahrt, nichts los, keine Staus, keine Unfälle. Sie werden geblitzt auf der A36 Richtung Braunschweig bei Wernigerode Nord und in Halle, Neuragotzi-Straße in beiden Richtungen. 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
11: Hallihallo, Amrei hier. Bernburg mit deutschlandweitem Hitzerekord. 40,5 Grad. So viel wurde noch nie in einem Juli gemessen. Da waren Sie doch im Museum Schloss Bernburg bei Ferien for Free ganz gut aufgehoben. Und auch heute ein Ferienerlebnis kostenlos für alle. 7.10 Uhr verraten wir Ihnen, wo Sie heute Ihre Freibad-Pommes. Das war, glaube ich, ein Müh zu viel noch, oder? Ja, das macht nichts. Sie erfahren es ja um 7.10 Uhr. Tolles Duett gleich mit Elton John, Dua Lipa, Cold Heart und Queen gehen an Start. Mit Ihnen zusammen Radio Gaga. Hier in der Radio Brocken Morgenshow.

0: Noch einmal arbeiten heute und dann sind Sie vielleicht auch endlich ein Urlauber. 2 Wochen gehen ja die Sommerferien noch in Sachsen-Anhalt. Hier ist die Radio Brocken Morgenshow um 6.40 Uhr. Die einen wollen die Welt entdecken, andere fahren immer an den gleichen Ort. Isabella Kürbs hat die Geschichten aus dem Kofferraum gesammelt an der Raststätte Köckern, an der A9 Richtung Berlin.
1: Ihr wollt jetzt wohin fahren?
2: Ja, wir fahren jetzt nach Hiddensee. Seid ihr da zum ersten Mal oder macht ihr das jedes Jahr?
3: Wir machen das jedes Jahr.
2: Oh, wie schön. Und wie lange schon?
3: Ich seit 30 Jahren.
2: Ah, oh, das ist das 30. Mal quasi.
3: Es ist immer so schön, es ist immer was Besonderes.
2: Wow. Und auf was freut ihr euch am meisten?
4: Ja, auf dem Strand natürlich und aufs Shoppen.
2: Aufs Shoppen? Was willst du denn shoppen?
4: Oh, da gibt es alles Mögliche. Kleidung, Schmuck, alles, was das Herz begehrt.
2: Ach, schön. Und du?
4: Wir treffen auch eine Freundin, die lebt in Bayern und wir können sie halt nicht so oft treffen. Deshalb freue ich mich auch darauf.
3: Du hast ja alles auf Hiddensee.
2: Ja.
3: Also du hast Berge, du hast Heideland, du hast Strand, ja, Bodden.
2: Alles mit dabei. Viel.
3: Wir werden 14 Tage dort sein.
2: Ach, wie schön.
3: Mhm.
2: Na dann, ein wunderschönen Urlaub für euch. Das 30. Mal auf Hiddensee.
3: Jawohl.
0: Also Hiddensee ist toll. Auto bleibt ja auf dem Festland stehen und dann ab in die Natur. Herrlich. Na dann. Schauen wir mal, dass wir gut durch den Freitag kommen. Schönen guten Morgen mit Radio Brocken.

Guten Morgen um 6:45. Der Blick in die Radiobrocken-Verkehrszentrale. Da sehen wir aber nichts. Keine Staus, keine Unfälle. Sie kommen gut durch. Der aktuellste Blitzer zwischen Zwochau und Wiedemar am Gewerbegebiet. 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Unser Wetter heute, naja, da gab es wenig Abkühlung nach der stürmischen Nacht. Bis zu 33 Grad wären es heute wieder. Schwülwarm. Anfangs mit Sonne, später dann auch am Nachmittag mal Schauer und Gewitter möglich.

0: Sie haben die Radio Brocken-Morgen schon im Ohr, das ist sehr gut. Freitag um 5:50 Uhr.
1: Hallo, Amrei.
0: Es ist 6:50 Uhr, Mensch. Ja, der Juli endet heute. Und auch das Ausbildungsjahr. Viele Azubis bekommen ja ihre Zeugnisse heute und starten dann ins Arbeitsleben. Da wünschen wir viel Glück. Andere fangen an am 1. August. Na gut, der ist morgen. Da geht noch nichts. Ne? Also, Wochenende genießen und dann kommende Woche mit Vollgas starten. So machen wir es jetzt mit dem Freitag zusammen mit Kamrat in der Radio Brocken Morgenshow. Schön, dass Sie bei uns sind.

0: Die besten 80er klingen eben auch nach den Fine Young Cannibals hier bei Radio Brocken. Wir haben ja viel Musik, das heißt auch viel Abwechslung. Die 90er natürlich mit dabei in der nächsten halben Stunde. Ace of Base. Herrlich. Und das Beste von heute. Ein Feuerwerk von Isaac. Schönen guten Morgen bei Radio Brocken um 6.57 Uhr.
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0: Dann wird es schwül warm heute bis 33 Grad, kann also dann am Nachmittag auch wieder Schauer und Gewitter geben.
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2: Es ist 7 Uhr. Ich bin Elisa Engel, guten Morgen. Durch Sturm und Hitzegewitter hat es in der Altmark seit gestern Nachmittag mehr als 60 Feuerwehreinsätze gegeben. In den meisten Fällen sind Bäume auf Straßen gestürzt und Äste in Stromleitungen hängen geblieben. Das hat uns die Leitstelle gesagt. Bei Flössau hat ein Stoppelacker bei der Ernte Feuer gefangen, bei Klötze ein Mähdrescher. Bei Breitenhagen im Salzlandkreis gibt es aktuell einen größeren Waldbrand. Dort war gerade Schichtwechsel bei den Einsatzkräften. Bernburg im Salzlandkreis war gestern Deutschlands heißester Ort. US-Präsident Trump hat einen Plan angekündigt, um die islamistische Hamas im Gazastreifen komplett zu entwaffnen. Er schreibt auf seiner Plattform Truth Social, im Gegenzug sollen die israelischen Truppen aus dem Gazastreifen abziehen. Ein offizielles Statement gibt es allerdings bisher weder von der Hamas noch von Israel. Wenn die FIFA ihre Investorenpläne umsetzt, dann wollen die europäischen Verbände der UEFA die WM und alle anderen FIFA-Turniere boykottieren. Darauf haben sich die Mitglieder in einer gemeinsamen Erklärung geeinigt. Und FIFA-Boss Gianni Infantino muss noch einen weiteren Dämpfer hinnehmen. Auch der Kontinentalverband CONCACAF für Nord- und Mittelamerika und die Karibik ist gegen die Investorenpläne. Infantino will die WM künftig über eine Tochterfirma vermarkten, an der private Investoren Anteile kaufen können. Den Mitgliedsverbänden hat er einen Bonus versprochen, wenn sie zustimmen. Und das ist die gute Nachricht aus Sachsen-Anhalt. In Leuna entstehen neue Arbeitsplätze in der Forschung. Direkt neben dem Chemiepark soll ein neuer Standort für Forschungs- und Technologieunternehmen wachsen, auf einer Fläche so groß wie 2 Fußballfelder. Dafür gab es vom Land jetzt 11 Millionen Euro Fördergeld, um das Gelände zu erschließen. Jetzt haben wir es gleich 7:02 und Sie sind auf dem aktuellsten Stand.
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0: Ein Hallo an alle unterwegs. Soweit alles gut, keine Staus, keine Unfälle. Eine Meldung aus den Wasserstraßen. Die Elbfähren Coswig und Breitenhagen fahren bis auf Weiteres nicht. Da ist einfach zu wenig Wasser in der Elbe. Geblitzt wird auf der A36 Richtung Braunschweig bei Wernigerode Nord. In Halle, Neuragotzi-Straße in beiden Richtungen und zwischen Zwochau und Wiedemar am Gewerbegebiet. Melden Sie auch gerne Staus und Blitzer. Das ist kostenlos für Sie unter 08052 58 52. Kommt sie gut an.
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0: Der Thilo kuriert sich weiter aus. Gute Besserung. Und Sie haben Bock auf eine idyllische Freibad-Oase? Ich glaube, bei 33 Grad sagt da heute keiner nein, oder? Wir laden Sie ein zu einem neuen Ferien-Highlight bei Ferien for Free. Kostenlos den Kopf freikriegen. Vorm Wochenende. In 7 Minuten wissen Sie wo. Und die beste Musik für Sachsen-Anhalt, die planscht mit Ace of Base aus den 90ern. Don't Turn Around. Nach einem 80er zum laut mitsingen. Heinz-Rudolf Kunze, Dein ist mein ganzes Herz. Schönen Freitag mit Radio Brocken.

0: Freitagmorgen, Radio Brocken hier und eine Wasserflaschenansammlung steht da. Kleiner Handventilator oder ein Kühlkissen. Jeder sucht nach Abkühlung in der Sommerhitze. Guten Morgen um 7.10 Uhr. Wir haben da auch was.
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0: Das wird ein toller Abschluss von Ferienwoche Nummer 4. Wir sorgen dafür, dass Sie in der Sommerhitze einen kühlen Kopf bewahren und springen mit Ihnen ins Jetzt. Freibad Aschersleben, die Oase im Ainetal, sieht fast wie so ein Naturbad aus. Aus gutem Grund, wie Chef Florian Seifert schwärmt.
3: Ja, das Schöne ist, wir sind mitten in einem Waldstück drin. Ja, es ist hier Natur pur. Wir haben ein 50-Meter-Becken, wo alles drin ist. Für kleine Kinder, große Kinder, eine Rutsche. Ja, wir haben sozusagen eine Kombination aus allen in unserem Becken.
0: Ja, diese Buckelrutsche ist cool. Dann ein Sonnensteg, von dem Sie auch ins Wasser springen können. Große Liegewiesen und eben auch Schattenplätze. Von 10 bis 18 Uhr geht es kostenlos für alle rein ins Freibad Aschersleben. Also Ihrem Badevergnügen heute steht nichts im Weg. Hallo Radio Brocken an der Kasse und kostenlos ab ins Wasser.
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So eine Energie von Isaak. Krass. Einfach schön. Die beste Musik für Sachsen-Anhalt hier bei Radio Brocken. Wir haben es 7:45 und schauen mit Ihnen gemeinsam in die Radio Brocken Verkehrszentrale. Sieht erstmal gut aus, keine Staus, keine Unfälle. Gibt eine Info von den Wasserstraßen. Die Elbfähren Coswig und Breitenhagen setzen aktuell nicht über. Grund ist der niedrige Wasserstand. Der aktuellste Blitzer zwischen Zwochau und Wiedemar am Gewerbegebiet. 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Bis zu 33 Grad sind heute wieder drin. Es bleibt also heiß, wird vielleicht auch schwül warm. Erstmal ganz viel Sonne, später am Nachmittag sind Schauer und Gewitter möglich. Und dann haut's ja auch nochmal richtig rein mit den besten 80ern, mit den Pet Shop Boys. It's a Sin. Schönen Freitagmorgen, schön, dass Sie bei uns sind, bei Radio Brocken.

0: Guten Morgen. Um 7.17 Uhr, hier ist die Radio Brocken Morgenshow. Ist ganz schön verrückt gerade, das Wetter. Hitzerekord im Juli, deutschlandweit von 40,5 Grad bei uns in Sachsen-Anhalt, in Bernburg. Das gab es so noch nie im Juli. Hitze, Trockenheit, das setzt unserer Natur natürlich ganz schön zu, Elisa Engel aus unserer Radio Brocken Nachrichtenredaktion.
1: Ja, auch wenn es in der Nacht hier und da geregnet hat, wir haben überall im Land gerade Waldbrandstufe 3 oder 4. Bis 5 geht es auf der Skala, aber das reicht jetzt eben auch schon, damit es gefährlich wird. Wir haben einen größeren Waldbrand bei Breitenhagen im Salzlandkreis, da wird ganz aktuell gelöscht seit gestern Abend. Und allein in der Altmark gab es gestern zum Beispiel 2 Brände bei der Ernte.
0: Und dann schauen wir nochmal an die Urlaubsregion bei uns in Südeuropa.
1: Ja, da wir aus Frankreich und Spanien, da war es wirklich brenzlig in den letzten Tagen, jetzt richtig gute Nachrichten. Zigtausende Menschen konnten zurück in ihre Häuser, weil es da geregnet hat und sich die Lage einfach wirklich entspannt hat. Sogar so sehr, dass unser Harzer Löschflugzeug jetzt gar nicht mehr für die Löscharbeiten bei Bordeaux gebraucht wird. Das ist tatsächlich schon auf dem Rückweg und kommt heute wieder in Ballenstedt an. Da sagt Kreisbrandmeister Uwe Lohse, das war dann praktisch eine Übung. Jetzt wissen wir, wie es geht mit solchen Auslandseinsätzen. Aber ist ja auch gut, dass wir es gar nicht gebraucht haben. Ne? Dafür haben wir heftige Waldbrände jetzt in mehreren Regionen der Türkei und auch auf etlichen griechischen Inseln. Besonders auf Kreta ist es schlimm. Da müssen immer wieder Urlauber an Sicherheit gebracht werden. Und es ist auch sehr stürmisch. Dadurch können die auf Kreta kaum Hubschrauber und Löschflugzeuge einsetzen. Mhm.
0: Also wir hoffen, dass alle gut durchkommen durch diese Extreme. Und danke an alle Einsatzkräfte hier bei uns im Land, die sich zum Teil ja auch die Nächte um die Ohren schlagen, um die Situation hier bei uns in Schach zu halten.

0: rein in den Freitag. Schönen guten Morgen mit Radio Brocken um 7.26 Uhr.
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0: Unser Sommerwetter in Sachsen-Anhalt. Auch nach dieser stürmischen Nacht gab es wenig Abkühlung. Also 17 Grad haben wir in Rotha bei Sangerhausen. Haldensleben mit 18 Grad dabei. Sonne gibt es jetzt wieder, kaum Wolken. Ab Nachmittag werden die vielleicht hier und da dicker, bringen Schauer und Gewitter mit. Es werden heute so schwülwarme 33 Grad. Und das Wochenende, da kann auch mal Regen dabei sein, lockere Wolken. Und am Sonntag wieder ganz viel Sonne. Bis zu 30 Grad sind auch da drin.
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0: Es ist 7.30 Uhr. Ich bin Elisa Engel. Guten Morgen. Erst Hitze, dann Gewitter und Sturm. In der Altmark ist die Feuerwehr seit gestern Nachmittag zu mehr als 60 Einsätzen ausgerückt. Etliche Bäume sind auf Straßen gestürzt, Äste haben Stromleitungen beschädigt. Außerdem hat ein Stoppelacker bei Flössau gebrannt und in Quarnebeck ist ein Mähdrescher in Flammen aufgegangen. Verletzt wurde niemand, hat uns die Leitstelle gesagt. In den anderen Landesteilen gab es bis auf vereinzelt umgestürzte Bäume keine größeren Schäden. Allerdings kämpft die Feuerwehr bei Breitenhagen im Salzlandkreis aktuell gegen einen größeren Waldbrand. US-Präsident Trump hat einen Plan angekündigt, um die islamistische Terrorgruppe Hamas im Gazastreifen komplett zu entwaffnen. Er schreibt auf seiner Plattform Truth Social, im Gegenzug sollen die israelischen Truppen aus dem Gazastreifen abziehen. Ein offizielles Statement gibt es bisher weder von der Hamas noch von Israel. Die Grube Teutschenthal im Saalekreis ist pleite. Der Betreiber hat Insolvenz angemeldet. Für die 90 Beschäftigten sind Löhne und Gehälter erstmal für 3 Monate gesichert. Der Grund für die Insolvenz: die Sicherung des alten Bergwerks kostet deutlich mehr als ursprünglich gedacht und mit dem Land hat sich keine Finanzierung finden lassen. Der vorläufige Insolvenzverwalter will jetzt prüfen, wie es weitergehen kann. Die Entscheidung wird Anfang Oktober erwartet. Und das ist die gute Nachricht aus Sachsen-Anhalt. Touristen auf dem Elberadweg in der Altmark profitieren von kostenlosem WLAN. Das kleine Örtchen Scheldorf im Kreis Stendal hat mit Fördermitteln mehrere Hotspots finanziert und schaltet die heute frei. Und 2 liegen direkt an den Rastplätzen für Radfahrer mit Unterstand, Bänken und Spielplatz. Jetzt haben wir es 7:45 und Sie sind auf dem aktuellsten Stand.
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16: Ein Hallo an alle unterwegs. Es gibt einen Stau auf der A2 Richtung Berlin zwischen Allerengersleben und Eilsleben. In der Baustelle, 10 Minuten dauert es länger für Sie. Vorsicht auf der A9 Richtung Berlin zwischen dem Rastplatz Pörstental und dem Kreuz Rippachtal. Da steht ein kaputtes Auto. Und wir schauen auf die Wasserstraßen. Die Elbfähren Coswig und Breitenhagen setzen aktuell nicht über. Die Elbe hat einfach zu wenig Wasser. Geblitzt werden Sie auf dem Magdeburger Ring Richtung Stendal zwischen der Abfahrt Pfahlberg und der A2. B107 in Hohengören in beiden Richtungen. Gleich 2-mal in der Neuragotzi-Straße in Halle in beiden Richtungen. Am Ortseingang aus Richtung Mall, kurz hinter der Tankstelle. Stendal, Tangermünder Straße stadteinwärts und zwischen Zwochau und Wiedemar am Gewerbegebiet. 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
16: 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Wir feiern den Start ins Wochenende und das Leben. Jetzt mit Wonderful Life, Hertz und Purple Disco Machine bei Radio Brocken. Schönen guten Morgen.

0: Freitagmorgen, der Start ins Wochenende oder eben auch in Ihren Urlaub. Ja, endlich ist es soweit. Und unsere Radio Brocken Sachsen-Anhalt Reporterin Isabella Kürbs hat in dieser Woche an der Raststätte Köckern an der A9 Richtung Berlin wieder Geschichten aus dem Kofferraum gesammelt.
1: Hi, wer seid denn ihr?
2: Wir sind Familie Aden aus Bornstedt bei Querfurt.
1: Ach, Bornstedt, wie schön. Dann seid ihr ja noch gar nicht so weit gekommen, ehrlich gesagt.
2: Wir haben noch Zeit, ein bisschen bis zur Fähre.
1: Ihr wollt nämlich wohin?
2: Nach Schweden, bis Rostock und dann Fähre. Und dann morgen früh geht's dann weiter in Schweden.
1: Oh, auf was freut ihr euch am meisten?
2: Stockholm.
1: Fährst du jetzt weiter?
3: Ja, ich fahr durch.
1: Wieso das denn?
3: Weil ich Fahranfängerin bin, damit ich's lerne.
1: Ah, da übst du jetzt quasi gleich.
3: Ja.
1: Und dann auch gleich noch in Urlaub, das ist schon eine ganz schöne Challenge.
3: Cool. Wird schon.
1: Ja, dann gute Weiterfahrt und viel Spaß auf der Fähre. Kommt gut oben an.
0: Oh, ich krieg Fernweh. Genau diese Strecke habe ich mit meinem Mann auch gemacht, mit dem Camper, mit der Fähre über Rostock nach Schweden. Oh, Schweden ist cool. Allen neuen Urlaubern eine schöne Zeit und vielleicht hören wir uns ja auch über die Radio Brocken App.

0: Schönen guten Morgen mit dem Blick in die Radio Brocken Verkehrszentrale um 7:45 Uhr. Stau gibt's auf der A2 Richtung Berlin. In der Baustelle zwischen Allerengersleben und Eilsleben. Hier dauert es für Sie 10 Minuten länger. Und der aktuellste Blitzer auf der B107 in Hohengören in beiden Richtungen. 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Unser Wetter ist ja ein fantastischer Start ins Wochenende. Mit bis zu 33 Grad. Ja, schwül, warm wird's. Und am Nachmittag sind auch mal ein Schauer, paar Schauer und Gewitter möglich. Aber das ist völlig in Ordnung. Immer her damit. Es kann auch mal am Wochenende hier und da regnen. Ja, hoffentlich viel davon. Aber auch ganz viel Sonne dabei. Und um die 30 Grad warm.
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0: Pool oder Party? Sie haben die Wahl. Vielleicht geht ja auch beides. Es ist wieder viel los bei uns im Land. Guten Morgen um 7.49 Uhr.
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0: Halberstadt. Bekannt für seinen Dom und den Domschatz und den Stollen, der da zur Weihnachtszeit eingelagert wird. Und nun wird Halberstadt Austragungsort für einen internationalen Stabhochsprung-Wettbewerb. Das ist ungewöhnlich, Bastian Herbst vom Orga-Team.
2: Wir haben das beim Weltverband der Leichtathletik anmelden müssen mit entsprechenden Kampfrichtern. Das Wichtige bei dieser Sache ist natürlich die Stabhochsprunganlage. Der Domplatz ist ja nicht überall eben wie ein Stadion. Es wird eine erhöhte wie Bühnenkonstruktion gebaut mit einem 48 Meter langen Anlauf, der übrigens von einem offiziell zertifizierten Vermesser vermessen wird und danach gilt erst auch jeglicher Rekord.
0: So, und dann startet der Halberstädter Höhenflug heute Nachmittag um 15.30 Uhr. Kostenloser Eintritt heute bei Ferien for Free im Freibad Aschersleben mit einem Hallo Radio Brocken an der Kasse und am Sonntag ab 10 dann großer Familientag auf der Herrenbreite in Aschersleben mit gemeinsamem Frühstück, Live-Musik und Flohmarkt. Und in Ahrensdorf bei Köthen wird das dreitägige Dorffest mit dem Trucker Treffen verbunden. Unsere Top-10-Tipps einfach mal zum Durchstöbern finden Sie auf radiobrocken.de. Wir wünschen ein fantastisches Wochenende.
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0: Der Phil Collins hier in der Radio Brocken Morgenshow. 3 Minuten noch, dann wird es 8. Schönen guten Morgen.
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0: Also es ist noch ziemlich angenehm so, ne? Fenster auf hier im Studio, da weht ein schönes Lüftchen. 19 Grad haben Sie in Timmenrode.
8: Ich garantiert. 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
0: Also es ist noch ziemlich angenehm so, ne? Fenster auf hier im Studio, da weht

0: bin Elisa Engel. Guten Morgen. In der EU gilt ab heute das Recht auf Reparatur. Das heißt, wir haben jetzt Anspruch darauf, dass kaputte elektronische Geräte wie Smartphones, Fernseher und Waschmaschinen von Händlern gratis oder zu einem angemessenen Preis repariert werden, statt immer alles gleich neu zu kaufen. Geräte müssen auch so gebaut werden, dass sie überhaupt repariert werden können. Die neue Regelung soll Elektroschrott deutlich reduzieren. Die Waldbrandsituation in Frankreich und Spanien hat sich entspannt. So sehr, dass mehr als 100.000 Menschen in ihre Häuser zurück konnten und das Harzer Löschflugzeug nun doch nicht als Unterstützung bei den Löscharbeiten im Raum Bordeaux gebraucht wird. Es ist schon auf dem Rückweg nach Ballenstedt. Den Einsatz bezahlt eine private französische Firma. Keine Entwarnung gibt es dagegen in der Türkei und auf mehreren griechischen Inseln. Bei uns im Land löscht die Feuerwehr gerade bei Breitenhagen im Salzlandkreis einen größeren Waldbrand. Und in der Altmark gab es mehr als 60 Feuerwehreinsätze wegen Sturmschäden. Vor allem umgestürzte Bäume und Äste in Leitungen mussten beräumt werden. Im Gazastreifen soll die Hamas ihre Waffen komplett abgeben. Darauf hat sich die islamistische Terrororganisation laut US-Präsident Trump jetzt eingelassen. Übergeben werden die Waffen an eine palästinensische Übergangsverwaltung. Im Gegenzug sollen sich die israelischen Truppen schrittweise aus Gaza zurückziehen. Ein fester Zeitplan steht aber noch nicht. Israel pocht darauf, dass die Hamas erst wirklich entwaffnet sein muss. Seit Oktober 2025 gilt in Gaza eine Waffenruhe. Und das ist die gute Nachricht aus Sachsen-Anhalt. Herzpatienten in und um Weißenfels werden ab sofort noch schonender behandelt. Die Asklepios-Klinik hat ein neues Herzkatheterlabor eingeweiht. Vom Land gab es dafür mehr als 700.000 Euro. Jetzt haben wir es 7:58 und Sie sind auf dem aktuellsten Stand.
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2: Es staut sich auf der A2 Richtung Berlin in der Baustelle zwischen Allerengersleben und Eilsleben. 10 Minuten dauert es länger hier für Sie. Ein kaputtes Auto auf der A9 Richtung Berlin zwischen dem Rastplatz Pörstental und dem Kreuz Rippachtal. Vorsicht hier. Gibt eine Vollsperrung der B189 in der Altmark. Da gab es einen Unfall zwischen Stendal und Osterburg. Genau bei Peulingen ist es passiert. Eine Umleitung geht hier nur weiträumig für Sie über Chausseehaus Hassel, Lindtorf und Goldbeck. Und wir schauen auf die Wasserstraßen. Die Elbfähren Coswig und Breitenhagen fahren nicht gerade, weil die Elbe zu wenig Wasser führt. Geblitzt werden sie. Auf dem Magdeburger Ring Richtung Stendal zwischen der Abfahrt Pfahlberg und der A2. B107 in Hohengören in beiden Richtungen. B188 zwischen Tangermünde und Stendal. Am Ortseingang Halle aus Richtung Mall, kurz hinter der Tankstelle. In Stendal, Tangermünder Straße stadteinwärts und sie stehen zwischen Zwochau und Wiedemar am Gewerbegebiet. Melden Sie gerne Staus und Blitzer kostenlos unter 08000 52 58 52. Gute Fahrt.
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2: Die Frühschichtler im Land sind ja schon fleißig, ne? Und sie machen sich gerade startklar für den letzten Arbeitstag der Woche und im Juli. So, Zeit rennt, ab morgen ist August. Die beste Musik für Sachsen-Anhalt, die läuft natürlich weiter und das mit richtig schönen Songs. Bruce Springsteen, ein bisschen sanfter, tougher than the rest. Aber der hier, der macht natürlich immer ordentlich Banane. Der Bruno Mars mit I Just Might jetzt hier bei uns in der Radio Brocken Morgenshow. Woo!

herrlich. Diese Mundharmonika von Bruce Springsteen. Um 8.11 Uhr bei Radio Brocken. Zum Frühstück auf dem Balkon oder auf der Terrasse. Leider bleiben sie da nicht lange alleine. Wespen wollen von ihrem Marmeladenbrot knabbern oder sich vom Kochschinken was absäbeln. Und das kann natürlich auch ziemlich nervig sein. Die sind halt auch gestresst von der Hitze. Und wenn die zu wenig Flüssigkeiten zu sich nehmen, dann werden die halt auch aggressiv. Und deshalb sind Wasserspender immer willkommen. Eine Schale im Garten oder am Rand des Balkons. Ich habe da so eine alte Wassertonne, also nicht die Wassertonne, aber den Deckel auf der Wiese liegen. Da können die Wespen dann schnabbeln oder eben auch die Vögel. Cool zum Beobachten. Und damit einen schönen Freitag mit Radio Brocken und Bonjour mit Alizé. Moi, Lolita.

Auf geht's in den Freitag und wir schauen um 8:45 in die Radiobrocken-Verkehrszentrale. In der Altmark, da gibt's eine Vollsperrung der B189 nach einem Unfall bei Peulingen. Die Sperrung ist zwischen Stendal und Osterburg. Die Umleitung geht für Sie nur weiträumig über Chausseehaus Hassel, Lindtorf und Goldbeck. Und der aktuellste Blitzer am Ortseingang Halle aus Richtung Mall, kurz hinter der Tankstelle. 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Das Wetter heute erstmal viel Sonne. Da weht noch so ein leichtes Lüftchen, aber wir haben jetzt auch schon so um die 20 Grad. Es geht rauf auf 33, schwül warm. Am Nachmittag sind Schauer und Gewitter möglich. Die beste Musik für Sachsen-Anhalt, die ist hier zu Hause bei Radio Brocken. Natürlich mit den besten 80ern. Depeche Mode, Strange Love, jetzt in der Radio Brocken Morgenshow.

Der Ventilator steht bereit. Ein Fächer liegt auf dem Schreibtisch. Wasserflasche aufgefüllt. Alles, um gut durch die Hitze zu kommen. Schönen guten Morgen mit Radio Brocken um 8.20 Uhr. Wir haben da ja auch eine richtig gute Idee. Ja, das wird ein toller Abschluss von Ferienwoche Nummer 4. Wir sorgen dafür, dass Sie in der Sommerhitze einen kühlen Kopf bewahren mit Ferien for Free und springen mit Ihnen ins Freibad Aschersleben. Die Oase im Ainetal. Grün, teils schattig, weil in einem Waldstück gelegen. Das Wasser winkt Ihnen blau entgegen. Dazu Buckelrutsche, ein Sonnensteg, von dem Sie auch direkt ins Wasser springen können. Große Liegewiesen. Und dann von 10 bis 18 Uhr kostenlos rein ins Freibad Aschersleben. Also Ihrem Badevergnügen steht nichts im Weg. Hallo Radio Brocken an der Kasse und ab ins Wasser.

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3: Wir strahlen zusammen mit der Freitagssonne. Radio Brocken hier, 3 Minuten noch, dann ist 8:30.
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3: Einen wunderschönen guten Morgen an diesem Freitag. Die Sonne lacht bei 21 Grad in Friedrichsdorf bei Köthen. Harzgerode ist mit 18 Grad dabei. Im Harz ist ja immer so ein bisschen kühler, ein bisschen angenehmer. Aber die Sonne scheint überall. Ab Nachmittag sind dann auch wieder Schauer und Gewitter möglich. Schwülwarme 33 Grad. Auch das Wochenende wird sommerlich. Hier und da mal ein Regentropfen, das wäre ja toll. Und so um die 30 Grad.
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13: Es ist 8.30 Uhr. Ich bin Elisa Engel. Guten Morgen. Die Waschmaschine ist kaputt oder das Smartphone und da wird oft direkt ein neues Gerät angeschafft. Ab heute soll sich das ändern, denn das Recht auf Reparatur tritt in der EU in Kraft. Damit müssen Händler kaputte elektronische Geräte zu einem angemessenen Preis reparieren, wenn die Kosten nicht den Neukauf übersteigen. Und Hersteller müssen Geräte so bauen, dass sie überhaupt repariert werden können. Also zum Beispiel, dass man an Bauteile wie Akkus und Co. auch überhaupt erstmal herankommt. In Frankreich und Spanien hat sich die Lage bei den Waldbränden deutlich entspannt. Mehr als 100.000 Menschen konnten zurück nach Hause. Dank des Regens wird auch das Harzer Löschflugzeug rund um Bordeaux nicht mehr gebraucht und fliegt jetzt zurück. Es landet demnächst in Ballenstedt. In der Türkei und auf mehreren griechischen Inseln brennt es dagegen weiter heftig, angefacht durch starken Wind. Bei uns im Land kämpft die Feuerwehr gerade bei Breitenhagen im Salzlandkreis gegen einen größeren Waldbrand. Und in der Altmark musste sie außerdem seit gestern Nachmittag zu mehr als 60 Sturmeinsätzen ausrücken, vor allem wegen umgestürzter Bäume. Ab dem Nachmittag hat ganz Deutschland 9 Tage lang gemeinsam Sommerferien. Schüler in Bayern bekommen heute als letzte ihre Zeugnisse und der ADAC rechnet an diesem Wochenende mit besonders viel Stau und vollen Autobahnen, vor allem auf den Strecken Richtung Nord- und Ostsee. Am 10. August, also in 9 Tagen, geht dann in Hessen, Rheinland-Pfalz und dem Saarland das neue Schuljahr schon wieder los. Und das ist die gute Nachricht aus Sachsen-Anhalt. In Leuna entstehen neue Arbeitsplätze in der Forschung, direkt neben dem Chemiepark. Park soll ein neuer Standort für Forschungs- und Technologieunternehmen wachsen, auf einer Fläche so groß wie 2 Fußballfelder. Dafür gab es vom Land jetzt 11 Millionen Euro Fördergeld, um das Gelände zu erschließen. Jetzt haben wir es kurz nach 8:30 und Sie sind auf dem aktuellsten Stand.
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3: Ein Hallo an alle unterwegs. Der Stau auf der A2 Richtung Berlin in der Baustelle zwischen Allerengersleben und Eilsleben kennen wir. 10 Minuten dauert's länger. Kaputtes Auto auf der A9 Richtung Berlin zwischen dem Rastplatz Pörstental und dem Kreuz Rippachtal. Vorsicht hier. Auch ein kaputtes Fahrzeug auf der B100 im Kreis Wittenberg zwischen Gräfenhainichen und Radis. Und wir schauen auf die Wasserstraßen. Die Elbfähren Coswig und Breitenhagen fahren aktuell nicht, weil die Elbe einfach zu wenig Wasser führt. Sie werden geblitzt. Magdeburger Ring Richtung Stendal zwischen der Abfahrt Pahlberg und der A2. Auf der B107 in Hohengören in beiden Richtungen. Auf der B188 zwischen Tangermünde und Stendal. Am Ortseingang Halle aus Richtung Mall, kurz hinter der Tankstelle. In Stendal stehen sie, Tangermünder Straße stadteinwärts und zwischen Zwochau und Wiedemar am Gewerbegebiet. Alle Staus, alle Blitzer bekommen Sie auch in unserer Radio Brocken App. Die ist kostenlos. Wir wünschen gute Fahrt.
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3: Thilo kuriert sich weiter aus. Amrei allein im Haus, im Studio. Aber Sie sind da und das ist toll. Wir gucken ihn mal wieder ins Auto. Geschichten aus dem Kofferraum haben wir eingesammelt an der Raststätte Köckern an der A9 Richtung Berlin. Unsere Radio Brocken Sachsen-Anhalt Reporterin war unterwegs und da hören Sie wieder eine Geschichte in 20 Minuten. Und freuen sich auf die beste Musik für Sachsen-Anhalt. Mit Coldplay, Feels Like I'm Falling in Love, das Beste von heute. Und das ist ja ein Klassiker. Europe, the final countdown. Vielleicht zählen Sie auch gerade runter und starten dann in den Urlaub. Dann erholen Sie sich gut. Einen schönen Freitag mit Radio Brocken.

guten Morgen an diesem Freitag, an diesem 31. Juli. Geburtstag feiern in den Sommerferien. Ist immer schwierig, gerade für unsere Kinder. Alle sind im Urlaub, keiner da oder kaum einer zum Feiern. Das ging meiner Mama auch immer so. Die hat heute Geburtstag und ich bin nicht da, weil von der Familie meines Mannes ein Treffen angesetzt wurde. Ich meine, das ist auch schön. Deshalb an dieser Stelle mal in eigener Sache. Liebe Mama, alles Liebe. Ohne dich würde es mich nicht geben. Und demnach hätte ich auch nicht die letzten 15 Jahre die Radio Brocken Morgenshow moderiert. Das tue ich aber. Also danke, dass es dich gibt. Morgen, 1. August 2011, hatte ich meine erste Sendung und ich staune selber über die Zeit. Zack. Wow. Glückwünsche auch an alle Geburtstagskinder im Land. Die Party beginnt schon jetzt mit einem unserer Happy Hits hier bei Radio Brocken. Cyndi Lauper. Girls just want to have fun. Yeah, in diesem Sinne, einen schönen Freitag.

rein in den Freitag um 8:45 und wir schauen in die Radiobrocken Verkehrszentrale. Da gibt es einen Stau auf der A2 Richtung Berlin zwischen Allerengersleben und Eilsleben. Wir kennen das in der Baustelle. 10 Minuten dauert das für Sie länger. Und der aktuellste Blitzer B188 zwischen Tangermünde und Stendal. 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Wir schwitzten nochmal zusammen bei 33 Grad heute. Es wird schwül warm. Erst viel Sonne, später kann es auch Schauer und Gewitter geben. Und das Wochenende ähnlich warm, sommerlich. So um die 30 Grad. Hier und da auch mal mit ein paar Regentröpfeleien.

0: So ein schöner Song aus den 90ern von Matu. You never walk alone. Und noch einmal arbeiten heute und dann sind Sie vielleicht endlich auch ein Urlauber. 2 Wochen gehen ja die Sommerferien noch in Sachsen-Anhalt. Sie hören die Radio Brocken Morgenshow, es ist 8.50 Uhr. Naja, und dann gibt es natürlich auch viel zu erzählen. Unsere Radio Brocken Sachsen-Anhalt-Reporterin Isabella Kürbs hat die Geschichten aus dem Kofferraum eingesammelt an der Raststätte Köckern an der A9 Richtung Berlin.
1: Hallo Ayla und Vinny. Na, schnuppert ihr schön? Also auch für die Hunde das erste Mal, dass die Urlaub im Camper machen mit euch.
2: Mit dem eigenen Jahr.
1: Und wo geht's jetzt hin?
2: Nach Potsdam. Campingplatz Himmelreich.
1: Und ihr habt ja euer eigenes Wohnzimmer da noch mit.
3: Ja, und die eigene Toilette.
4: Genau. Also es ist schön.
1: Auf was freust du dich am meisten?
4: Aufs Wasser.
1: Ist euch schon was aufgefallen, was ihr vergessen habt, was ihr jetzt nachkaufen müsst?
3: Nein, bis jetzt noch nicht.
1: Nee, habt ihr also ordentlich gepackt?
5: Ja, ich schon, ja.
1: Okay, du hast also alles gepackt?
5: Das weißt du ja.
1: Viel Spaß mit den beiden Hunden, ihr macht euch eine richtig schöne Zeit.
0: Ach, klingt das alles gut. Ein Camper mit Klo fand ich auch sehr gut, als ich mit meinem Mann nach Schweden gefahren bin. Also, ab in den Urlaub oder Sie genießen einfach Ihr Wochenende mit Radio Brocken. Die beste Musik für Sachsen-Anhalt. Jetzt mit Sombra, Undressed bei Radio Brocken.

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8: Guten Morgen, unser Wetter. In Sachsen-Anhalt sind Sie gut vorbereitet auf 33 Grad, schwül warm. Erstmal ganz viel Sonne, jetzt bei 21 Grad in Barleben, bei Magdeburg, in Querfurt auch 21 Grad. Ab Nachmittag sind da. In Sachsen-Anhalt sind Sie gut vorbereitet auf 33 Grad, schwül warm. Erstmal ganz viel Sonne, jetzt bei 21 Grad in Barleben, bei Magdeburg, in Querfurt auch 21 Grad. Ab Nachmittag sind auch wieder Schauer und

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1: Es ist 9 Uhr. Ich bin Elisa Engel. Guten Morgen. In der EU gilt ab heute das Recht auf Reparatur. Wir haben jetzt den Anspruch darauf, dass kaputte elektronische Geräte wie Smartphones, Fernseher und Waschmaschinen vom Händler gratis oder zu einem angemessenen Preis repariert werden, statt alles immer gleich neu zu kaufen. Geräte müssen jetzt auch so gebaut werden, dass sie überhaupt repariert werden können. Das soll Elektroschrott in der EU reduzieren. Die Waldbrandsituation in Frankreich und Spanien hat sich deutlich entspannt. So sehr, dass mehr als 100.000 Menschen in ihre Häuser zurück konnten und das Harzer Löschflugzeug nun doch nicht als Unterstützung bei den Löscharbeiten im Raum Bordeaux gebraucht wird. Es ist auf dem Rückweg nach Ballenstedt, wird er jetzt demnächst landen. Den Einsatz bezahlt eine private französische Firma. Keine Entwarnung gibt es dagegen in der Türkei und auf mehreren griechischen Inseln bei den Waldbränden. Bei uns im Land löscht die Feuerwehr gerade bei Breitenhagen im Salzlandkreis einen größeren Waldbrand. Und in der Altmark gab es seit gestern Nachmittag mehr als 60 Feuerwehreinsätze wegen Sturmschäden. Da mussten vor allem umgestürzte Bäume und Äste in Leitungen beräumt werden. Die Grube Teutschenthal im Saalekreis ist pleite. Der Betreiber hat Insolvenz angemeldet. Für die 90 Beschäftigten sind Löhne und Gehälter erstmal für 3 Monate gesichert. Der Grund für die Insolvenz, die Sicherung des alten Bergwerks, kostet deutlich mehr als früher gedacht. Und mit dem Land hat sich keine Finanzierung finden lassen. Der vorläufige Insolvenzverwalter will jetzt prüfen, wie es da weitergehen kann. Die Entscheidung gibt es voraussichtlich Anfang Oktober. Und das ist die gute Nachricht aus Sachsen-Anhalt. Herzpatienten in und um Weißenfels werden ab sofort noch schonender behandelt, denn die Asklepios-Klinik hat ein neues Herzkatheterlabor eingeweiht. Vom Land gab es dafür mehr als 700.000 Euro. Die Klinik hat bisher mehr als 20.000 solcher Untersuchungen durchgeführt und verbessert die Therapie damit jetzt nochmal deutlich. Jetzt haben wir es 8:58 und Sie sind auf dem aktuellsten Stand.
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2: Ein Hallo an alle unterwegs. Es gibt einen Stau auf der A2 Richtung Berlin an unserer Lieblingsstelle, an der Baustelle zwischen Allerengersleben und Eilsleben. 10 Minuten dauert es hier länger und wir können damit rechnen, dass es so Richtung Nachmittag richtig voll wird bei uns auf den Straßen. Denn alle Bundesländer, also deutschlandweit, sind dann Sommerferien. Alle sind unterwegs. Ein kaputtes Auto auf der A9 Richtung Berlin. Vorsicht zwischen dem Rastplatz Pörstental und dem Kreuz Rippachtal. Ein Pannenauto auf der A14 Richtung Haldensleben zwischen dem Kreuz Magdeburg und Dahlen-Warsleben auf der linken Spur. Auch hier Vorsicht. Und die Elbfähren Coswig und Breitenhagen, die fahren gerade nicht, weil die Elbe einfach zu wenig Wasser führt. Geblitzt werden sie. Magdeburger Ring Richtung Stendal zwischen der Abfahrt Pfahlberg und der A2. Auf der B107 in Hohengören in beiden Richtungen. B188 zwischen Tangermünde und Stendal. B189 bei Peulingen Richtung Osterburg. Auf der B250 am Ortsausgang Zingst Richtung Nebra hinter einem Schild versteckt. Geblitzt werden sie auch am Ortseingang Halle aus Richtung Mall kurz hinter der Tankstelle und in Stendal in der Tangermünder Straße stadteinwärts. Haben Sie auch noch was gesehen? Staus und Blitzer. Das ist kostenlos für Sie, wenn Sie es melden unter 08052 58 52. Gute Fahrt.
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2: Ja, mit einer Arschbombe geht's ins Wochenende. Ferien for free heute im Freibad Aschersleben. Mit schattigen Plätzchen, großer Liegewiese, ach herrlich, also gelegen in einem Waldstück. Ganz viel Platz zum Schwimmen und Planschen. Von 10 bis 18 Uhr geht's für alle Wasserratten kostenlos rein mit einem Hallo Radio Brocken an der Kasse. Wir wünschen ganz viel Spaß und viel Musik gibt's jetzt für alle, die im Büro sitzen, auf der Baustelle sind, vielleicht im Café oder im Restaurant alles vorbereiten für den Freitag. Freuen sich auf Robert Palmer, Johnny and Mary, Amy McDonald, Mr. Rock'n'Roll und Lionel Richie, immer wieder schön. Der klingt so gut gelaunt hier mit Dancing on the Ceiling in der Radio Brocken Morgenshow. Wow, ja, sag ich doch.

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2: Unser Wetter in Sachsen-Anhalt, klar, um 9:30 rum steigen die Temperaturen. 22 Grad haben wir in Lübs bei Gommern. Haldensleben mit 21 Grad dabei. Die Sonne lacht mit ein paar Wölkchen. Am Nachmittag werden es ein bisschen mehr und das kann schauern und gewittern bei schwülwarmen 33 Grad. Regen auch ein bisschen am Samstag oder am Wochenende überhaupt, aber auch ganz viel Sonne und weiterhin warm um die 30 Grad.
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2: Touristen auf dem Elberadweg in der Altmark profitieren von kostenlosem WLAN. Das kleine Örtchen Schelldorf im Kreis Stendal hat mit Fördermitteln mehrere Hotspots finanziert und schaltet die heute frei. 2 liegen direkt an den Rastplätzen für Radfahrer mit Unterstand, Bänken und Spielplatz.
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2: Wir haben den Baustellenstau auf der A2 Richtung Berlin zwischen Allerengersleben und Eilsleben. 10 Minuten dauert es länger. Also es ist jetzt im Moment noch verhältnismäßig ruhig auf den Straßen. Ab heute starten dann auch die restlichen Bundesländer in die Sommerferien. Ganz Deutschland hat dann Ferien sozusagen. Und da kann es natürlich voll werden auf den Straßen. Auf der A9 Richtung Berlin steht noch ein kaputtes Auto vor sich zwischen dem Rastplatz Pörstental und dem Kreuz Rippachtal. Und die Elbferien Kosmisch und Breitenhagen. Die fahren im Moment nicht, weil die Elbe einfach zu wenig Wasser führt. Geblitzt werden sie auf der A38 Richtung Göttingen bei Merseburg Süd. Auf dem Magdeburger Ring Richtung Stendal zwischen der Abfahrt Pfahlberg und der A2. B107 in Hohengören in beiden Richtungen. B188 zwischen Tangermünde und Stendal. B189 bei Peulingen Richtung Osterburg. auf der B250 am Ortsausgang Zingst Richtung Nebra hinter einem Schild versteckt. Und am Ortseingang Halle aus Richtung Moll kurz hinter der Tankstelle. 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
2: Die kleine Stadt Nebra ist durch ein ganz besonderes Artefakt bekannt. Die Himmelsscheibe von Nebra. Sie soll zwischen 3700 und 4100 Jahre alt sein und gilt als die älteste konkrete Himmelsdarstellung. Die Bronzeplatte zeigt astronomische Phänomene und religiöse Symbole.
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9: So, ein paar Wolken sind da. Auf dem Radio Brocken Wetterradar in Drondorf bei Aschersleben. 23 Grad, ebenso angenehm in Gentin bei 22 Grad im Moment. Sonne, Wolken im Wechsel, das ist heute so die Marschrichtung. Am Nachmittag Schauer und Gewitter und der Wettertrend für Sachsen-Anhalt. Morgen 26 Grad, geht nicht ganz ohne Regen. Am Sonntag nur noch ganz selten Regen, wieder bei 30 Grad.
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12: Es ist 10 Uhr. Ich bin Elisa Engel. Guten Tag. Die Waschmaschine ist kaputt oder das Smartphone. Oft wird dann direkt ein neues Gerät angeschafft. Das soll sich ab heute ändern, denn das Recht auf Reparatur tritt in der EU in Kraft. Damit müssen Händler kaputte elektronische Geräte zu einem angemessenen Preis reparieren. Und Hersteller müssen die Geräte so bauen, dass sie überhaupt repariert werden können. Also zum Beispiel, dass man an Bauteile wie Akkus und Co. auch erstmal rankommt. Mehr als 100 Feuerwehrleute sind seit dem Abend bei einem großen

0: gepumpt. Vom Salzlandkreis heißt es, das Gebiet bei Breitenhagen ist abgelegen, Gefahr für die Bevölkerung bestand nicht. Zuletzt hat es weniger Abschiebungen gegeben. Von Januar bis Juni waren es knapp 10.000, im ersten Halbjahr 2025 noch fast 12.000. Das geht aus einer Antwort des Bundesinnenministeriums auf eine Anfrage der AfD hervor. Zusätzlich sind mehr als 9.000 Menschen freiwillig ausgereist. Innenminister Dobrindt hat diese Woche betont, die Migrationswende laufe mit Kontrolle, Kurs und klarer Kante. Zuletzt hatte Deutschland auch wieder nach Afghanistan abgeschoben, was Kritiker wegen der Zusammenarbeit mit den Taliban bemängeln. Das Schul- und Ausbildungsjahr ist diesen Monat zu Ende gegangen. Viele Betriebe sind in der Sommerpause. Vor allem dadurch sind die Arbeitslosenzahlen in Sachsen-Anhalt gestiegen. Knapp 90.000 Menschen waren ohne Job. Das entspricht einer Quote von 8,1%. Wegen der wirtschaftlichen Lage prüfen Unternehmen Neueinstellungen ganz genau, sagt die Arbeitsagentur. Der Personalbedarf ist aber da. Diesen Monat wurden 4.000 neue Stellen gemeldet. Jetzt haben wir es 9:02 und Sie sind auf dem aktuellsten Stand.
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2: Da ist Stau auf der A2 Richtung Berlin zwischen Allerengersleben und Alsleben in der Baustelle. 10 Minuten Zeitverlust haben wir hier und ein Sack mit Inhalt liegt auf der A2 in der Gegenrichtung Hannover zwischen Magdeburg-Rotensee und Zentrum auf der linken Spur. Dann haben wir die B71 Magdeburger Ring zwischen Wiener Straße und Halberstädter Straße. Ist eine Menge los. Es dauert hier 10 Minuten länger für Sie. Und die Blitzer A38 Richtung Göttingen bei Merseburg Süd. Magdeburger Ring Richtung Stendal zwischen der Abfahrt Pfahlberg und der A2. B188 zwischen Tangermünde und Stendal. B189 bei Peulingen Richtung Osterburg. B250 am Ortsausgang Zingst Richtung Nebra hinter einem Schild versteckt und am Ortseingang Halle aus Richtung Mall kurz hinter der Tanke und melden auch Sie uns Staus und Blitzer kostenlos unter 08000 52 58 52. Danke dafür und gute Fahrt.
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2: Hallo, Freitagvormittag, da dürfen Sie schon ruhig mal Richtung Feierabend schielen. In der Rübe den Einkaufszettel oder die Packliste fürs Wochenende. Ja, der Kalender auf Arbeit spielt noch nicht so richtig mit, aber den kriegen wir gemeinsam klein. Lieblingsmusik jetzt von den Pretenders, von Post Malone und von Just T. Auf geht's.

0: besten 80er bei Radio Brocken mit Corey Hart, Sunglasses at Night. Doch gestern schön heiß, heute immer noch ein bisschen. Fazit, der Sommer ist gekommen, um zu bleiben. An den Eisdielen Hochbetrieb. Sie wollen sich nur schnell ein Eis holen und fünf Minuten später diskutiert die halbe Familie, welche Eisdiele denn die beste in ganz Sachsen-Anhalt ist. Der eine schwört auf Softeis wie zu Ostzeiten, die anderen auf möglichst große Kugeln. Und klar, jeder hat seinen Geheimtipp. Sven aus Halle auch.
1: Das beste Eis in Sachsen-Anhalt gibt's in der Freienfelder Straße in Halle-Saale, schräg rüber von dem Straßenbahndepot. Und die kenne ich schon seit 30 Jahren. Das ist das beste Eis, was es gibt. Und ich sag euch auch warum. Zu DDR-Zeiten gab's Sahne-Eis für 10 Pfennig. Das ist die beste Eisdiele.
0: Doch, und jetzt sind Sie dran. Schicken Sie uns Ihren Eisdielen-Geheimtipp als WhatsApp-Sprachnachricht 0345 20 44 300. Wir tragen alle Empfehlungen auf Sachsen-Anhalts größter interaktiver Eiskarte ein. Natürlich auf radiobrocken.de. Und bis zum Eis in der Mittagspause haben wir noch ein bisschen. Bis dahin die beste Musik für Sachsen-Anhalt.

0: Hier ist Radio Brocken. Falls Sie heute beruflich unterwegs sind, Außendienst, Lieferdienst oder Kundenbesuch, dann kennen Sie diesen kurzen Moment vorm Einsteigen, Tür zu, Radio an und plötzlich fühlt sich der Arbeitstag gleich ein bisschen leichter an, weil Lieblingsmusik kommt hier bei Radio Brocken. Mike Oldfield, Tom Gregory und Bruce Hornsby gleich nach halb.
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0: Das wird heute ein schöner Tag, nicht mehr ganz so heiß wie gestern. Wir machen es der Reihe nach. Mehr Sonne als Wolken. Ab Nachmittag sind auch Schauer und Gewitter möglich. Schwül ist es aber, 30 bis 33 Grad.
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0: Es gibt Stau in der Baustelle auf der A2 Richtung Berlin zwischen Allerengersleben und Eilsleben. 10 Minuten Zeitverlust haben wir da aktuell. Und die Blitzer stehen auf der A38 Richtung Göttingen bei Merseburg Süd. Am Magdeburger Ring Richtung Stendal zwischen der Abfahrt Pfahlberg und der A2. B107 in Gentin, kurz vom Wasserturm aus Richtung Burg. B188 zwischen Tangermünde und Stendal. Außerdem Blitzer B189 bei Peulingen Richtung Osterburg. Und B250 am Ortsausgang Zerbst Richtung Zingst Richtung Nebra hinter einem Schild versteckt. 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
0: Schönen Freitag.

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0: So, Freitag Richtung Wochenende mit den besten 80ern. In der nächsten Stunde von Survivor Burning Heart. Fergal Sharkey gibt's dazu und David Guetta, Alphaville und Ava Max mit Forever Young. Das Beste von heute. Ordentliche Abwechslung brauchen wir auch am Freitag, um durch den Tag zu kommen.
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13: In Zielitz bei Wolmirstedt 23 Grad, angenehme 23 auch in Kalbemilde. Paar Wolken sehen wir auf dem Radio Brocken Wetterradar. Die lösen sich immer mal mit Sonne ab. Ab Nachmittag sind auch mal Schauer oder Gewitter möglich. Schwülwarm ist es, bis 33 Grad kriegen wir heute, aber dafür morgen mal durchatmen. 26 Grad, es ist bedeckt mit Regen, aber es wird auch freundlich später dann am Nachmittag. Der Sonntag ist dann nur noch freundlich, kaum noch Schauer. Das Ganze bei sommerlichen 30 Grad.
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14: Es ist 11 Uhr. Ich bin Elisa Engel. Guten Tag. Bundesweit hat die Arbeitslosenzahl die 3-Millionen-Marke diesen Monat wieder gerissen. In Sachsen-Anhalt sind im Juli knapp 90.000 Menschen arbeitslos gewesen. Etwa 2.600 mehr als im Juni. Die Arbeitslosenquote liegt bei 8,1%. Grund sind vor allem saisonale Effekte, sagt die Arbeitsagentur. Schul- und Ausbildungsjahr sind zu Ende. Viele Betriebe machen Sommerpause. Gleichzeitig gibt es aber auch gute Nachrichten. Die Arbeitgeber bei uns im Land haben deutlich mehr freie Stellen gemeldet als noch vorigen Monat. Nach dem Großbrand am Schloss Wallhausen im Landkreis Mansfeld-Südharz bekommt der Kreis jetzt Unterstützung vom Landesamt für Denkmalpflege. Sobald das Gebäude sicher betretbar ist, soll ein Drohnenspezialist das ganze Schlossareal aus der Luft dokumentieren. Das soll später beim möglichen Wiederaufbau helfen. Gestern waren das Dach und große Teile des Obergeschosses abgebrannt. Warum, ist noch unklar. Brandermittler der Polizei können auch erst dann eben rein, wenn alles abgekühlt ist. Der Schaden am historischen Renaissance-Schloss in Wallhausen geht in den Millionenbereich. In Ebendorf in der Börde hat ein 39-Jähriger einen Polizisten angegriffen und versucht, ihm die Dienstwaffe aus dem Holster zu ziehen. In der Nacht zum Donnerstag war der Mann auf der B71 vor einer Verkehrskontrolle davon gefahren und wollte dann in ein Mehrfamilienhaus in Ebendorf flüchten. Als ein Beamter ihn stoppen wollte, hat der Mann den Polizisten gewürgt. Insgesamt wurden mehrere Beamte bei dem Einsatz verletzt. Der Angreifer sitzt jetzt in U-Haft. In der EU gilt ab heute das Recht auf Reparatur. Wir haben jetzt den Anspruch darauf, dass kaputte elektronische Geräte wie Smartphones, Fernseher und Waschmaschinen vom Händler gratis oder zu einem angemessenen Preis repariert werden, statt alles immer gleich neu. Geräte müssen in Zukunft auch so gebaut werden, dass sie überhaupt repariert werden können.

0: und der A14 direkt an der Kreuzung nach Braschwitz. Die Blitzer A38 Richtung Göttingen bei Merseburg Süd, am Magdeburger Ring Richtung Stendal zwischen der Abfahrt Pfahlberg und der A2, B107 in Gentin kurz vom Wasserturm, das ist, wenn Sie aus Richtung Burg kommen, B189 bei Peulingen Richtung Osterburg, B250 am Ortsausgang Zingst Richtung Nebra hinter einem Schild versteckt und in Stendal noch ein Blitzer in der Tangermünder Straße stadteinwärts. Melden auch Sie uns Staus und Blitzer kostenlos unter 08000 52 58 52.
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0: Hallo, da sitzen Sie heute im Transporter, im Laster oder Sie hocken auf der Baustelle. Dann Baustellenradio laut. Sie gönnen Ihren Ohren jetzt auch mal ein bisschen Wochenende. Das fängt natürlich an mit nachhaltig guter Musik. Die beste für Sachsen-Anhalt. Mit dem Besten von heute und den besten 80ern. David Guetta, Sting, Bon Jovi. Und das ist Fergal Sharkey mit A Good Heart bei Radio Bottom.

0: Hier ist Radio Brocken, Freitagvormittag. Gestern war es ja gefühlt einmal kurz Backofen mit Himmel drüber. Heute sind die nur noch 30 Grad. Fast schon Wellness, ne? Vielleicht klebt Ihnen aber auch heute der Bürostuhl am Hintern oder Sie stehen draußen auf der Baustelle.
1: Hier ist der Dirk aus Magdeburg. Aber Baustelle sind wir in Behnsdorf und machen eine Schachtsanierung. Das heißt, wir bohren einen Schacht raus bei den Temperaturen und setzen alles neu auf. Und dann kommt nochmal eine Lage Gussasphalt drüber. Der Gussasphalt hat ja dann eine Temperatur von 220 Grad.
0: Ach, das ist ja kuschelig. 220 Grad Gussasphalt. Hut ab vor allem, die bei diesen Temperaturen draußen richtig anpacken. Und falls Sie heute Abend noch erzählen, wie heiß es war, bitte nicht übertreiben. Ne? Sonst glaubt Ihnen am Ende keiner mehr, dass sogar der Schatten ins Schwitzen gekommen ist. Wir machen Lieblingsmusik mit den 90ern. Dr. Alban mit Sing Hallelujah hier bei Radio Brocken.

0: ist Radio Brocken. Vielleicht sitzen Sie ja heute schon im Auto Richtung Urlaub oder Sie kommen gerade zurück und haben noch Sand in den Schuhen oder das Mückenspray im Rucksack. Egal in welche Richtung Sie heute unterwegs sind, Hauptsache die Fahrt hat den besten Soundtrack. Hier ist Radio Brocken mit Baby Rexha, Survivor und New Order. Gleich nach halb.
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0: So, gucken wir auf unser Wetter für Sachsen-Anhalt. Sonne und Wolken gibt es heute am Nachmittag. Sind auch mal Schauer und Gewitter möglich. Und dann wird es auch wieder schwül, so 30, stellenweise 33 Grad.
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0: Eine Ölspur auf der B100 in Richtung Halle zwischen Hohen Turm und der A14 direkt an der Kreuzung nach Braschwitz. Und wir gucken auf die B100 Richtung Bitterfeld. Zwischen B6 Dessauer Platz in Halle und B100 Europachaussee steht ein kaputtes Auto auf der rechten Spur. Sperrung in der Börde in Osterweddingen auf der Straße Lange-Gürm nach einem Unfall. Und wir haben freilaufende Tiere in der Altmark zwischen Mückenbusch und Kümmernitz. Die Blitzer A38 Richtung Göttingen bei Merseburg Süd, am Magdeburger Ring Richtung Stendal, zwischen der Abfahrt Pfahlberg und der A2, B107 in Gentin, kurz vorm Wasserturm aus Richtung Burg, B189 bei Peulingen Richtung Osterburg. Weitere Blitzer, B250, Ortsausgang Zingst Richtung Nebra, hinter einem Schild versteckt. In Alt-Haldensleben an der Beberbrücke, statt auswärts. Und in Stendal, der Tangerbinder Straße, statt einwärts. 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
0: Guten Tag.

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0: 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Haben Sie einen schönen Freitagvormittag. Sie freuen sich aufs Wochenende und während Sie noch arbeiten, gehen auf den Autobahnrastplätzen die Kofferräume auf. Da werden Taschen umgepackt, Kuscheltiere gesucht. Jemand fragt nach dem Ladekabel. Auf den Rastplätzen an der A9 ist diese Woche unsere Radio Brocken Sachsen-Anhalt-Reporterin Isabella Kürbs unterwegs. Sie trifft Menschen, die gerade eine Pause einlegen.
1: Hi, wer sind Sie denn?
2: Hallo, ich bin die Beate.
3: Der Thomas.
1: Und ihr seid jetzt auf dem Weg wohin?
2: Zu meinem Bruder, der wird 70, nach Berlin.
1: Also riesige Familienfeier jetzt.
3: Jo.
2: Wir haben uns jetzt über ein Jahr nicht gesehen.
1: Und dann genießt ihr einfach die Zeit zusammen?
2: Genau.
3: Genau.
1: Aber ist doch im Prinzip auch mal so ein Urlaub. So eine Familienfeier, dann ein paar Tage mal weg.
2: Also Berlin sowieso, für mich wie Urlaub.
1: Gute Weiterfahrt für euch.
3: Danke.
0: Ja, perfekt. Ich finde ja, an so einer Kofferraumklappe, da erfährst du mehr über Menschen als an jedem anderen Urlaubsort. Die besten 80er, jetzt auch im Autoradio. Real Life bei Radio Brocken. 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

0: ist Ihre Person. Extra gute Laune für den Freitag mit den 90ern und DJ Bobo hier bei Radio Brocken. Die besten 80er warten schon. Billy Ocean, Get Out of My Dreams, Get Into My Car. Gianna Nannini spiele ich uns und den Bar-Song von Shabuzi. Da machen wir schon mal die Kneipe auf. Gegen Mittag darf das schon mal erlaubt sein am Freitag.
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13: Laut einer Sage hat die Burg Falkenstein im Harz ihre Entstehung einem Mordfall zu verdanken. Im Streit hatte Egeno II. Von Konradsburg einen Grafen erschlagen. Der Stammsitz des Mörders sollte daraufhin in ein Kloster umgewandelt werden. So entstand die Burg Falkenstein.
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0: Tja, in Nonnewitz, 27 Grad, in Bernburg haben wir 26, paar Wolken sehen wir auf dem Radio Brocken Wetterradar. Tja, ansonsten haben wir auch mal Sonne am Nachmittag, eventuell Schauer und Gewitter. Schwül ist es dann nochmal bei über 30 Grad. Dafür morgen richtig schön, seht der Wettertrend für Sachsen-Anhalt vor. 26 Grad, eventuell mal ein paar Spritzer, Sonntag dann 30 und ohne Regen.
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21: Es ist 12 Uhr. Ich bin Elisa Engel. Guten Tag. Das Schul- und Ausbildungsjahr ist diesen Monat zu Ende gegangen. Viele Betriebe haben Sommerpause und vor allem dadurch sind die Arbeitslosenzahlen in Sachsen-Anhalt gestiegen. Knapp 90.000 Menschen waren ohne Job. Das entspricht einer Quote von 8,1%. Wegen der wirtschaftlichen Lage prüfen Unternehmen Neueinstellungen momentan ganz genau, sagt die Arbeitsagentur. Aber der Personalbedarf ist definitiv da. Diesen Monat wurden 4.000 neue Stellen gemeldet. Bundesweit waren diesen Monat wieder mehr als 3 Millionen Menschen arbeitslos. Mehr als 100 Feuerwehrleute sind seit dem Abend bei einem großen Waldbrand bei Breitenhagen im Salzlandkreis im Einsatz. Dort haben 2 Hektar Wald gebrannt. Inzwischen ist das Feuer unter Kontrolle. Aktuell werden vor allem noch Glutnester gelöscht. Für den Einsatz hat das THW Schneisen geschlagen, um zu verhindern, dass sich der Brand weiter ausbreitet. Zum Löschen wurde Wasser aus der Elbe gepumpt. Vom Salzlandkreis heißt es, das Gebiet ist abgelegen, Gefahr für die Bevölkerung besteht nicht. Das Landgericht München hat die Rechte deutscher Musiker gegen KI-Firmen gestärkt. Geklagt hatte die Verwertungsgesellschaft GEMA gegen das US-KI-Unternehmen Suno. Suno darf demnach bekannte Songs wie Atemlos oder Forever Young nicht mehr ohne Erlaubnis zum Training seiner KI nutzen. Das Urteil ist allerdings noch nicht rechtskräftig. Im Harz und in der Börde fallen die Verkaufsauflagen für Rinder- und Schafbetriebe weg. Der Verdacht auf Blauzungenkrankheit in einem Rinderbetrieb in Herzberg im Harz in Niedersachsen hat sich nicht bestätigt. Damit entfällt auch der festgelegte 150 Kilometer Schutzradius, unter den der Harz und die Börde komplett gefallen sind. Fahrgäste der Harzer Schmalspurbahnen müssen sich auf Zugausfälle einstellen. Ab Montag bis 12. August fallen auf der südlichen Harzquerbahn zwischen Nordhausen und Ihlfeld sowie auf der Selketalbahn zeitweise Züge aus. Der Grund: Personalmangel in der Zugleitstelle und Bauarbeiten. Für die meisten Montag bis 12. August fallen auf der südlichen Harzquerbahn zwischen Nordhausen und Ihlfeld sowie auf der Selketalbahn zeitweise Züge aus. Der Grund: Personalmangel in der Zugleitstelle und Bauarbeiten. Für die meisten Verbindungen gibt es

0: Direkt an der Kreuzung nach Braschwitz. Und dann B100 Richtung Bitterfeld zwischen Dessauer Platz in Halle und Europachaussee. Kaputtes Auto, rechte Spur. Eine Sperrung in der Börde in Osterweddingen auf der Straße Lange Göhren nach einem Unfall. Und wir haben freilaufende Tiere in der Altmark zwischen Mückenbusch und Kümmernitz. Die Blitzer A38 Richtung Göttingen bei Merseburg Süd. Magdeburger Ring Richtung Stendal zwischen der Abfahrt Pfahlberg und der A2. B107 Gentin kurz vorm Wasserturm, wenn Sie aus Richtung Burg kommen. B189 bei Peulingen Richtung Osterburg. B250 Ortsausgang Zingst Richtung Nebra. In Alt-Haldensleben an der Beberbrücke stadtauswärts und in Stendal Tangermünder Straße stadteinwärts. Melden Sie Staus und Blitzer kostenlos unter 08000 52 58 2 und 50. Gute Fahrt.
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0: Halloho, Mittagspause, die Schnitten sind ausgepackt. Radieschen dazu, der Kollege sucht den Schattenplatz. Perfekt, ne? Und Sie können jetzt erstmal durchatmen. Den Rest des Freitags, den schaffen wir gemeinsam mit Lieblingsmusik von Gianna Nannini, Bello e Impossibile. Alex Warren ist dabei mit dem Fever Dream. Und wir starten mit Lionel Richie. Und Just For You ist die beste Musik für Sachsen-Anhalt. Auch für die Mittagspause, jetzt bei Radio Brocken. Gut.

0: Freitag mit Radio Brocken. Und vielleicht überlegen Sie schon, was heute Abend mal nicht auf dem Programm stehen soll. Nicht schon wieder ewig vom Handy hängen, sondern raus. Ja, dann machen wir das doch.
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0: Ein lauer Sommerabend, ne? Herrlich. Schöner Innenhof und ein Film, über den viele bis heute sprechen. Ja, das ist wirklich kein Witz. Dieser Film, der hat, muss man wirklich sagen, Generationen geprägt. Und 21 Uhr startet er in Luthers Elternhaus in Mansfeld. Die Luther-Museen zeigen unter freiem Himmel den DEFA-Klassiker Spur der Steine mit Manfred Krug. Ein Film, der auch wunderbar zur Geschichte des Mansfelder Lands passt.
2: Es ist ein Film für alle Altersgruppen. Es ist ein Film, den, glaube ich, alle Menschen, die in der DDR groß geworden sind, sehr gerne sehen und wahrscheinlich auch kennen werden, aber vielleicht in dieser Atmosphäre nochmal erleben können. Aber auch Menschen, die jünger sind und sich mal vor Augen führen wollen, wie ist die Welt damals gewesen? Wie hat man vielleicht auch ein bisschen kritisch darauf geguckt, damals zu DDR-Zeiten? Ich glaube, das ist für alle Altersgruppen spannend.
0: Tja, und ich finde ja sowieso, Kino unter freiem Himmel hat so einen entscheidenden Vorteil. Wenn der Abspann läuft, müssen Sie nicht erst den Ausgang suchen, der Stern im ist quasi schon da, kühles Getränk dazu und dann wird's perfekt. 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

0: Radio Brocken hier. Es ist Freitag und das ist ein Freitag, an dem viele gedanklich schon einen Schritt weiter sind. Vielleicht warten zu Hause die Enkel auf den Pool im Garten, vielleicht wollen sie grillen oder sie haben einfach beschlossen, dieses Wochenende wird mal gar nicht geplant. Es ist schließlich auch ein Plan. Bis dahin Lieblingsmusik und richtig viel davon. Ace of Base, Shaboozy und Dan Harrow gleich nach halb.
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0: Naja, reden wir es nicht schöner als es ist. Ein paar Wolken sind da, aber auch durchaus sonnige Abschnitte. Heute Nachmittag auch mal Schauer und Gewitter. Schwülwarm ist es, um die 30 Grad stellenweise drüber.
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0: Eine Ölspur auf der B100 Richtung Halle zwischen Hohenturm und der A14 direkt an der Kreuzung nach Braschwitz. Außerdem Unfall auf der B100 im Kreis Anhalt-Bitterfeld. Vorsicht zwischen Puch und Gossa bei Schleiz. Sperrung in der Börde in Osterweddingen auf der Straße Lange Göhren nach einem Unfall. Auch im Burgenlandkreis haben wir noch eine Sperrung direkt auf der Ortsdurchfahrt Schönburg. Umleitung geht über die B87. Und die Blitzer haben B87 Richtung Göttingen bei Merseburg Süd, Magdeburger Ring Richtung Stendal zwischen der Abfahrt Pfahlberg und der A2. In Gentin auf der B107 kurz vom Wasserturm aus Richtung Burg, B189 bei Peulingen Richtung Osterburg, B250 am Ortsausgang Zingst Richtung Nebra, in Alt-Haldensleben an der Beberbrücke stadtauswärts und in Stendal in der Tangermünder Straße stadteinwärts. 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
0: Hallo und Mahlzeit.

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0: besten 80er mit Peter Kent bei Radio Brocken. It's a real good feeling. 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
0: 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So, jetzt erstmal rein in den Nachmittag mit Alexandra Stan und Mr. Sexobeat.

0: Hier ist Radio Brocken um 3:01. Freuen wir uns gleich auf Billy Joel, We Didn't Start the Fire. Spiele ich uns nach 1. Dazu Climie Fischer und die wunderbare Miley Cyrus mit End of the World. Richtig viel Lieblingsmusik und dazu richtig viel Abwechslung. Was wollen wir mehr?
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8: Gucken wir auf die aktuellen Sachsen-Anhalt-Temperaturen. Da sehen wir Schermke bei Oschersleben 26 und angenehm 28 in Gräfenhainichen. Bis 33 kann es heute raufgehen. Es ist schwül am Nachmittag, gibt Schauer und Gewitter und der Trend fürs Land. Morgen 26 Grad, Sonntag trocken bei 30.
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11: Es ist 13 Uhr. Ich bin Stefan Schütz. Guten Tag. Das Landgericht München hat der Musikverwertungsgesellschaft GEMA im Streit um KI-Lieder Recht gegeben. Das US-Unternehmen Suno darf bestimmte Musikwerke nicht ohne Einwilligung der GEMA vervielfältigen. Das gilt auch für das Training der künstlichen Intelligenz. Claudia Wächter berichtet.
12: Konkret geht's um Atemlos, Daddy Cool und andere Songs. Mit diesen Liedern und mit Hilfe von KI hat das Tool neue Songs generiert. Aber die, sagt die GEMA, unterscheiden sich kaum vom Original. Stimmt nicht, sagt die Gegenseite, und die Songs würden noch nicht abgespeichert. Doch das Gericht hat nun das Urheberrecht gestärkt, auch von deutschen Künstlern. Die US-Firma kann allerdings noch Berufung einlegen.
11: Bundesweit hat die Arbeitslosenzahl die 3-Millionen-Marke diesen Monat wieder gerissen. In Sachsen-Anhalt sind im Juli knapp 90.000 Menschen arbeitslos gewesen, etwa 2.600 mehr als im Juni. Die Arbeitslosenquote liegt bei 8,1%. Grund sind vor allem saisonale Effekte. Schul- und Ausbildungsjahr sind zu Ende, viele Betriebe machen Sommerpause. Gleichzeitig gibt es auch gute Nachrichten. Die Arbeitgeber bei uns im Land haben deutlich mehr freie Stellen gemeldet als im Juni. Geht das Handy, der Kühlschrank oder die Waschmaschine kaputt, haben wir ab heute das Recht auf Reparatur. Damit setzt Deutschland eine EU-Richtlinie um, die vorsieht, dass Ersatzteile und/oder Reparaturen gratis oder zu angemessenen Preisen angeboten werden müssen. Das Ziel: Elektroschrott vermeiden und Ressourcen schonen. Die Regel gilt nur für neu gekaufte Ware. Waldbrände halten Südeuropa weiter in Atem. Auf Kreta facht starker Wind die Flammen immer wieder neu an. In der Türkei sind mehr als 3.500 Feuerwehrleute im Einsatz bei rund 170 Bränden. Die meisten sind wohl unter Kontrolle. In Frankreich und Spanien entspannt sich die Lage. Dort konnten Zehntausende Menschen wieder in ihre Häuser zurückkehren. 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
8: Es liegen Fahrzeugteile auf der A9 Richtung Berlin zwischen Köselitz und Rastplatz Rosselquelle. Gesperrt die A38 Richtung Göttingen zwischen Heringen und Nordhausen West nach einem Unfall. Die Umleitung geht einmal komplett durch Nordhausen. Da dauert es auch gerade deutlich länger. Dann haben wir Spaß. Spanngurte liegen auf der A38 Richtung Leipzig zwischen dem Rastplatz Goldene Aue und Roßlau. Eine Ölspur auf der B100 Richtung Halle zwischen Hohenturm und der A14 direkt nach der Kreuzung nach. Dann haben wir Spanngurte liegen auf der A38 Richtung Leipzig zwischen dem Rastplatz Goldene Aue und Roßlau. Eine Ölspur auf der B100 Richtung Halle zwischen Hohenturm und der A14 direkt nach der Kreuzung nach.

0: B189 bei Peulingen Richtung Osterburg und in Alt-Haltensleben an der Beberbrücke. Stadt auswärts melden auch Sie uns Staus und Blitzer kostenlos unter 08000 52 58 52.
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0: Hallo, der Freitag macht heute richtig Sommerlaune. Vielleicht streichen Sie ja die letzten Termine auf Arbeit oder arbeiten das alles schnell weg. Oder in der WhatsApp-Gruppe wird schon das Wochenende geplant. Perfekt. Von uns dazu Lieblingsmusik, gleich von Bruno Mars. Das Beste von heute mit Appetit nach den besten 18. Gern Mr. Mister bei Radio Brocken.

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0: Hier ist Radio Brocken. Einen schönen Freitag. Vielleicht räumen Sie heute auf Arbeit mal gar nicht mehr auf. Vielleicht lassen Sie Werkzeug, Ordner oder Laptop einfach genau da liegen, wo Sie sind, weil Freitag ist. Manche Dinge dürfen nämlich ruhig warten bis Montag. Gute Laune eher nicht. 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
13: Unser Wetter für Sachsen-Anhalt ist heute ein angenehmes, nicht mehr so hitzig wie gestern, dennoch ein bisschen schwül heute um die 30, stellenweise 33 Grad. Ab Nachmittag auch mal Schauer und Gewitter dabei.
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1: In Leuna entstehen neue Arbeitsplätze in der Forschung. Direkt neben dem Chemiepark soll ein neuer Standort für Forschungs- und Technologieunternehmen wachsen, auf einer Fläche so groß wie 2 Fußballfelder. Dafür gab es vom Land jetzt 11 Millionen Euro Fördergeld, um das Gelände zu erschließen.
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13: So, da haben wir aktuell ein kaputtes Wohnmobil auf der A9 Richtung Berlin zwischen Köselitz und Kleinmarzehns in der Baustelle. 7 Kilometer Stop and Go, eine Dreiviertelstunde dauert es im Moment länger. Laster mit Reifenplatzer auf der A9 in der Richtung Nürnberg zwischen Rastplatz Pörstental und Weißenfels. Sperrung auf der A38 Richtung Göttingen zwischen Heringen und Nordhausen West.
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13: Na, so war es nicht gewollt. Dann machen wir das Ganze einfach nochmal.
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13: So, da waren wir stehen geblieben. Sperrung auf der A38 Richtung Göttingen zwischen Heringen und Nordhausen West. War heute Morgen ein Laster in der Baustelle umgekippt. Im Moment laufen die Bergungsarbeiten. Ölspur auf der B100 Richtung Halle zwischen Hohenturm und der A14 direkt an der Kreuzung nach Braschwitz. Unfall auf der B100 im Kreis Anhalt-Bitterfeld zwischen Puch und Gossa bei Schleiz. Polizei regelt den Verkehr. Sperrung in der Börde in Osterwerdingen auf der Straße Lange-Göhren nach einem Unfall. Und auch im Burgenlandkreis haben wir eine Sperrung direkt auf der Ortsdurchfahrt Schönburg. Umleitung geht über die B87. Dann haben wir die Blitzer. B107 in Gentin kurz vom Wasserturm aus Richtung Burg. B248 in Simau aus Richtung Kricheldorf. In Althaldensleben an der Beberbrücke stadtauswärts. Ortseingang Görzig aus Richtung Weißenkölzau. Blitzer zwischen Osterburg und Krevese und in Wernigerode am Schleifweg. Beide Richtungen. 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
13: Schönen Freitag.

0: Fastboy und Clock Clock hier bei Radio Brocken. Das ist die beste Musik für Sachsen-Anhalt. Und Freitag ist ja auch so ein Tag, an dem viele auf der Arbeit schon so ein bisschen lockerer unterwegs sind. Ja, Kaffee steht irgendwo, Wasserflasche wird nachgefüllt. Jeder freut sich über den Kollegen, der zufällig einen Ventilator organisiert hat. Nach gestern fühlt sich heute mit 30 Grad fast wie eine kleine Verschnaufpause an. Es sei denn, sie haben es warm, so wie Victoria aus Bitterfeld.
1: Es gibt bei der Hitze natürlich nichts Schöneres, als vorm oder hinterm Backofen zu arbeiten. Da ich Bäckereifachverkäufer bin, habe ich 365 Tage im Jahr nur die schönste Wärme.
0: Ach, das ist doch richtig kuschelig. Egal, wo Sie heute arbeiten, halten Sie durch und denken Sie dran, wenn das Lenkrad heute nicht an den Händen gleich festklebt, ist das schon ein kleiner Sommersieg. Billy Joel, We Didn't Start the Fire, die besten 80er hier bei Radio Brocken. Harry

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Wir unterbrechen für eine Sofortmeldung aus unserer Verkehrsteil, aus unserer Verkehrszentrale. Bitte Vorsicht, ein Plasteteil auf der A36 Richtung Bernburg zwischen Abbenrode und dem Rastplatz Brockenblick auf der linken Spur. Nochmal, Plasteteil auf der A36 Richtung Bernburg zwischen Abbenrode und dem Rastplatz Brockenblick auf der linken Spur. 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

0: Einen Freitagnachmittag mit Radio Brocken und den besten 80ern. Talk Talk und Such a Shame. Dazu Phil Collins und fürs Beste von heute ist auch gesorgt. Kamerad mit Hug Yourself. Diese Umarmung kriegen Sie von Lucy Melitzer und Janis Buttenkötter in der Radio Brocken Nachmittagsshow. Ich bin Volker Bär und wenn Sie wollen, stehen wir morgen gemeinsam auf ab 6. Da freue ich mich auf Sie.
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10: Da sind doch schon wieder angenehmere Temperaturen heute. Wir haben 30 Grad in Etzoldshain bei Zeitz, 27 Grad in Tangermünde. Auch nicht nur pralle Sonne auf dem Radio Brocken Wetterradar, es sind auch ein paar Wolken unterwegs und im Burgenland sogar mal ein paar Regenwolken. Der Wettertrend für Sachsen-Anhalt hat auch sehr viel zu bieten. Also morgen geht's schon mal los mit ein bisschen Regen. Dann wird's freundlich, Sonne viel mit dabei. Morgen 26 Grad, Sonntag bis 30.
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12: Es ist 14 Uhr. Ich bin Stefan Schütz. Guten Tag. Verbraucherinnen und Verbraucher haben jetzt das Recht auf Reparatur von Geräten. Das entsprechende Gesetz ist heute in Kraft getreten. Fiona Reinhardt berichtet.
13: Ob Waschmaschinen, Handys oder E-Bikes, wer elektrische Geräte herstellt, ist mit dem neuen Gesetz dazu verpflichtet, die Produkte während der üblichen Lebensdauer zu reparieren, und zwar zu einem angemessenen Preis. Außerdem müssen die Geräte ab jetzt so gebaut werden, dass man sie auch reparieren kann. Vor allem Smartphones wurden ja zuletzt häufig so hergestellt, dass sich der Akku gar nicht austauschen lässt.
12: Innerhalb von 24 Stunden sollen viel mehr Menschen in die spanische Exklave Ceuta gekommen sein als bisher angenommen. Die Behörden sprechen von über 40.000, Medien von 50.000, die sich in der EU ein besseres Leben erhoffen. Die EU-Kommission hat Spanien angeboten, die Grenzschutzagentur Frontex zu entsenden. Immer häufiger gibt es auf Streaming-Seiten Musik, die per KI erstellt worden ist. Jetzt hat ein Gericht in München ein Urteil gesprochen, das die Rechte von Künstlerinnen und Künstlern stärken soll. Es geht um das US-Unternehmen Suno. Damit können Nutzer ohne Einwilligung der Urheber Lieder erstellen, die dem Original sehr nahe kommen. Das Gericht untersagt das. Suno kann gegen das Urteil vorgehen. Nach dem Großbrand am Schloss Wallhausen wird der Landkreis Mansfeld-Südharz vom Landesamt für Denkmalpflege unterstützt. Sobald das Gelände sicher betretbar ist, soll ein Drohnenspezialist das ganze Schlossareal aus der Luft dokumentieren. Das soll später beim möglichen Wiederaufbau helfen. Gestern waren das Dach und große Teile des Obergeschosses abgebrannt. Warum, ist noch unklar. Der Schaden am historischen Renaissance-Schloss geht in den Millionenbereich. Der Trend zum alkoholfreien Bier hält an. Eine YouGov-Umfrage zeigt, beim oder nach dem Sport wird die Variante doppelt so häufig getrunken wie normales Bier. Besonders Jüngere mögen das nach dem Training. Die Branche beklagt dennoch, dass der Verkauf von alkoholfreien Sorten die Brauereien nicht retten könne. Veltins-Chef Kuhl geht davon aus, dass weitere Betriebe aufgeben werden. 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
10: Ganz schön was los heute Nachmittag. Aber jetzt sind halt auch alle Bundesländer in den Sommerferien. Wahrscheinlich hängt es damit zusammen. Wir haben Reifenteile auf der A2 Richtung Hannover zwischen Thesen und dem Rastplatz Ihlegrund auf allen Spuren. Ein Plastikteil liegt auf der A36 Richtung Bernburg zwischen Appenrode und dem Rastplatz Brockenblick auf der linken Spur. Dann haben wir ein kaputtes Wohnmobil auf der A9 Richtung Berlin zwischen Köselitz und Kleinmarzehns in der Baustelle. 7 Kilometer Stop and Go gibt es hier. Das dauert ungefähr 40 Minuten länger. Sie können die Umleitung probieren ab Köselitz über Kobbelsdorf und Großmarzehns. Bei Kleinmarzehns geht es dann wieder rauf auf die Autobahn. Sperrung haben wir auf der A38 Richtung Göttingen zwischen Heringen und Nordhausen West ist dicht. Da ist heute Morgen ein LKW in der Baustelle umgekippt. Bergung läuft. Umleitung geht einmal komplett durch Nord. Geht es dann wieder rauf auf die Autobahn. Sperrung haben wir auf der A38 Richtung Göttingen zwischen Heringen und Nordhausen West ist dicht. Da ist heute Morgen ein LKW in der Baustelle umgekippt. Bergung läuft. Umleitung geht einmal komplett durch Nordhausen.

0: wird auch noch. Der neueste Blitzer steht auf der B248 in Sinau aus Richtung Kricheldorf. Und Sie melden uns auch gern Staus und Blitzer kostenlos unter 08000 52 58 52. Gute Fahrt.
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0: Schönen Freitag. Wir machen uns wochenendbereit. Jannis ist schon im Wochenende, hat sich heute freigenommen. Und Sabrina aus Zerbst hat das, was kaum einer hat im Sommer. Ein Faulenzer-Wochenende.
2: Mal Wochenende zu Hause bleiben, einfach mal ausruhen und dann doch mal die Grille anschmeißen.
0: Ah, das warst du richtig. Und für alle mit Hummeln im Hintern haben wir auch was. Wir planen ihr Wochenende diese Stunde mal so ein bisschen durch. Und dazu gibt's die beste Musik für Sachsen-Anhalt. Avicii haben wir gleich mit dabei. Phil Collins und wir starten mit Leonie.

0: Es geht ins Wochenende. Haben wir uns aber auch verdient. Diese Woche hat geschlaucht. Urlaubsvertretung für die Kollegen, dann die Hitze gestern. Sie brauchen einfach mal ein bisschen Abkühlung und ja, so eine Art Wellness. 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

0: Mit der besten Musik für Sachsen-Anhalt Richtung Wochenende. Das ist Radio Brocken. Wir haben wirklich also so eine geile Mischung für Sie und so viel von unserer besten Musik. Die besten 80er gleich mit Falco zum Beispiel. Geile 90er dabei. Urban Cookie Collective. The Key, The Secret spielen wir Ihnen. Und das Beste von heute kommt gleich von Michael Schulte.
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0: Sonne und Wolken wechseln sich heute ab. Zwischen dem Burgenland und dem Kreis Wittenberg zieht auch mal eine kurze Huschel durch. Dazu gibt's bis 33 Grad.
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17: Ich bin Stefan Schütz. Verbraucherinnen und Verbraucher haben jetzt das Recht auf Reparatur von Geräten. Das entsprechende Gesetz ist heute in Kraft getreten, Fiona Reinhardt berichtet.
9: Ob Waschmaschinen, Handys oder E-Bikes, wer elektrische Geräte herstellt, ist mit dem neuen Gesetz dazu verpflichtet, die Produkte während der üblichen Lebensdauer zu reparieren, und zwar zu einem angemessenen Preis. Außerdem müssen die Geräte ab jetzt so gebaut werden, dass man sie auch reparieren kann. Vor allem Smartphones wurden ja zuletzt häufig so hergestellt, dass sich der Akku gar nicht austauschen lässt.
17: Innerhalb von 24 Stunden sollen viel mehr Menschen in die spanische Exklave Ceuta gekommen sein als bisher angenommen. Die Behörden sprechen von über 40.000 Medien von 50.000, die sich in der EU ein besseres Leben erhoffen. Die EU-Kommission hat Spanien angeboten, die Grenzschutzagentur Frontex zu entsenden. Immer häufiger gibt es auf Streaming-Seiten Musik, die per KI erstellt worden ist. Jetzt hat ein Gericht in München ein Urteil gesprochen, das die Rechte von Künstlerinnen und Künstlern stärken soll. Es geht um das US-Unternehmen Suno. Damit können Nutzer ohne Einwilligung der Urheber Lieder erstellen, die dem Original sehr nahe kommen. Das Gericht untersagt das. Suno kann gegen das Urteil vorgehen.
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0: Gut, was los auf den Straßen heute? Wir starten mit einem kaputten Wohnmobil auf der A9 Richtung Berlin. Steht zwischen Köselitz und Kleinmarzehns in der Baustelle. Sie kommen dran vorbei, dauert aber eine gute halbe Stunde länger. 7 Kilometer Stop and Go hier. Sperrung auf der A38 Richtung Göttingen. Zwischen Heringen und Nordhausen West ist dicht. Da war heute Morgen ein LKW in der Baustelle umgekippt. Bergung läuft, die Umleitung geht komplett durch Nordhausen durch. Ölspur auf der B100 Richtung Halle zwischen Hohenturm und der A14 an der Kreuzung nach Braschwitz. Unfall auf der B100 zwischen Boch und Gossa bei Schleiz. Unfall auch auf der B188 Höhe Kabelitz. Dann haben wir im Burgenlandkreis eine Sperrung. Die Ortsdurchfahrt Schönburg ist dicht. Umleitung geht über die B87. Und noch ein Unfall in Algenstädt. Da ist in beiden Richtungen auch die Ortsdurchfahrt gesperrt. Blitzer. B248 in Sienau aus Richtung Kricheldorf. Zwischen Osterburg und Krevese wird geblitzt. Und auch am Ortseingang Görzig aus Richtung Weißand-Gölzau. 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
0: Das Wochenende ist in Sicht. Die letzten Meter auf Arbeit packen wir zusammen. Ärmel nochmal hochkrempeln. Motivation kommt jetzt von Steve Winwood.

0: für Sachsen-Anhalt zum Freitagnachmittag. Das ist Radio Brocken und das ist auch unser Versprechen an Sie, dass Sie einfach die Songs bekommen, die Sie so besonders lieben. Das erfüllen wir auch gleich mit Falco, Rock Me Amadeus. Und vorher ein Versprechen, das unser Klugscheißer vom Dienst als Lüge enttarnt hat.
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3: Oh, mon chéri, es tut mich leid, aber ich habe dich angeloschen. Also nicht ich, sondern mon chéri, ne, die berühmte Piemont-Kirsche, die da angeblich ja in jedem mon chéri drin steckt, die gibt's gar nicht. Also nicht wirklich. Das ist nur so eine Werbeerfindung. Statt aus dem sonnigen Piemont in Italien kommen die meisten mon chéri-Kirschen nämlich aus Baden-Württemberg. Aus Baden-Württemberg. Richtig. Also quasi ein petit Schokomäultäschle. Bon Appetit.
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0: Song für Song geht's Richtung Wochenende. Und das wird wieder so ein geiles, vollgestopftes Sommerwochenende.
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0: Begleitet von solchen Songs arbeitet es sich doch sehr gut noch ab, was so noch auf der Liste ist. Und dann geht's ab in den Feierabend, ab ins Wochenende, zusammen mit Radio Brocken. Wir spielen die besten 80er mit Black in der nächsten halben Stunde. Sandra haben wir auch dabei, Everlasting Love. Und dazu gibt's das Beste von heute. Michael Patrick Kelly zum Beispiel mit am Start, gleich nach um 3.
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0: Der Himmel ist sehr diesig über Sachsen-Anhalt heute. Auf dem Radio Brocken Wetterradar auch so ein paar kleine Mini-Regenschauer mit dabei. Die ziehen jetzt so Richtung Kreis Wittenberg, Burgenland, auch ein bisschen was unterwegs. Aber so die Welt ist es nicht. Alles in allem ist es trotzdem noch ein sehr freundlicher Sommertag mit 30 Grad in Petersdorf bei Halle und 28 Grad in Wolmirstedt. Der Wettertrend für Sachsen-Anhalt ist auch weiterhin sommerlich. Das Wochenende wird gut. Morgen früh haben wir noch ein paar Regenschauer und dann sehr freundlich. Morgen bei bis zu 26 Grad. Sonntag gibt es wieder 30.
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16: Es ist 15 Uhr. Ich bin Stefan Schütz. Guten Tag. Wer in einem Betrieb mit Tarifvertrag lernt, verdient deutlich mehr als noch vor ein paar Jahren. Im Schnitt sind die Ausbildungsvergütungen 2025 im Schnitt um fast 7% gestiegen, Claudia Wächter berichtet.
17: Für die meisten bedeutet das, schon im ersten Lehrjahr gibt's mehr als 1.000 Euro pro Monat. Azubis sollen möglichst auf eigenen Beinen stehen, heißt das Ziel der Gewerkschafter. Aber es gibt auch große Unterschiede. Gut verdienen Azubis zum Beispiel im öffentlichen Dienst, in der Pflege, aber auch in der Baubranche. Im Friseurhandwerk dagegen gibt's deutlich weniger.
16: Wer Waschmaschine, Kühlschrank, TV oder Handy lieber reparieren statt wegwerfen möchte, findet jetzt Hilfe. Die neue Webseite reparieren-statt-wegwerfen.de vermittelt direkt passende Werkstätten in der Nähe. Hintergrund ist das neue Recht auf Reparatur. Laut einer Studie haben zwar 44% der Verbraucherinnen und Verbraucher davon gehört, die genauen Regeln kennen aber die wenigsten. Das Landgericht München hat den KI-Musikgenerator Suno zur Unterlassung, Auskunft und Schadenersatz verurteilt. Geklagt wurde gegen das US-Unternehmen, weil es geschützte Lieder ohne Erlaubnis zum Training seiner KI genutzt hat. Das Gericht sah darin klare Urheberrechtsverstöße. Verhandelt wurde nur über 6 Lieder, das Urteil dürfte aber weit darüber hinaus wirken. Suno prüft eine Berufung. 2 Jahre gibt es das Selbstbestimmungsgesetz jetzt und über 28.000 Menschen in Deutschland haben seitdem ihren Geschlechtseintrag und Vornamen geändert. Die Queer-Beauftragte der Regierung Koch zieht eine positive Bilanz. Für viele sei damit endlich ein selbstbestimmtes Leben möglich. In Paris starten heute die Schwimm-Europameisterschaften und mit dabei sind auch 10 Sportlerinnen und Sportler aus Sachsen-Anhalt. 7 schwimmen für den SC Magdeburg, darunter Isabel Gose, Lukas Mertens und Florian Wellborg. Dazu kommen 3 Wasserspringer vom SV Halle. Bis zum 16. August kämpfen die Athleten um Medaillen. 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
0: Wir haben einen Unfall auf der A9 Richtung Nürnberg. Zwischen Kleinmarzehns und dem Rastplatz Rosselquelle hat es gekracht. Auch in der Gegenrichtung Berlin nach wie vor dieses kaputte Wohnmobil in der Baustelle zwischen Köselitz und Kleinmarzehns. 7 Kilometer Stop and Go hier, dauert ungefähr eine gute halbe Stunde länger. Dann gerade frisch reingekommen, Unfall auf der A14 Richtung Dresden zwischen Kalbe und Staßfurt. Alles auf der linken Spur, Unfallstelle noch ungesichert. Danke, dass Sie an die Rettungsgasse denken. Sperrung auf der A38 Richtung Göttingen zwischen Heringen und Nordhausen West ist dicht. Da ist heute früh ein LKW in der Baustelle umgekippt. Bergung läuft. Sie müssten für die Umleitung einmal komplett durch Nordhausen fahren. Ölspur auf der B100 Richtung Halle zwischen Hohenturm und der A14 direkt an der Kreuzung nach Braschwitz. Ein kaputtes Auto mit Anhänger steht auch auf der B100 Richtung Bitterfeld an der Kreuzung Spickendorf-Landsberg. Dankeschön, Michel, fürs Melden. Und noch ein Unfall auf der B188 zwischen Fischbeck und Wusthöhe Kabelitz. Die Blitzer. B248 in Sienau aus Kircheldorf kommend. Zwischen Osterburg und Grevese. In Dessau, Heidestraße wird geblitzt. Am Ortseingang Görzig aus Richtung Weißand-Gölzau. In Magdeburg bei Hohmanns Richtung Heideweg. Und in Wernigerode Schleifweg in beiden Richtungen. Melden Sie Staus und Blitzer gerne kostenlos unter 08000 52 58 52. Gute Fahrt.
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0: Feierabend voraus. Heute dampfen die Füße beim Heimlaufen wenigstens nicht ganz so sehr wie gestern. Wir hatten gestern schon wieder einen neuen Temperaturrekord im Land. Bernburg war Spitzenreiter. Und ich habe so eine Ahnung, warum ausgerechnet Bernburg? Wir überprüfen das gleich zusammen in einer Viertelstunde. Und bis dahin gibt's ganz viel von der besten Musik für Sachsen-Anhalt. Black. Und ich habe so eine Ahnung, warum ausgerechnet Bernburg? Wir überprüfen das gleich zusammen in einer Viertelstunde. Und bis dahin gibt's ganz viel von der besten Musik für Sachsen-Anhalt. Black aus den 80ern.

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Wir unterbrechen für eine Sofortmeldung aus der Verkehrszentrale. Wir haben ein Plastikteil auf der A14 Richtung Dresden zwischen Lübbejün und Halle-Trotha auf der linken Spur. 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

Haben sie nicht gespielt? Take That, The Flood in Manchester vor ein paar Wochen, wo wir sie mit Radio Brocken Stars for Free on Tour kostenlos hingeschickt haben. The Flood haben die Fans da vermisst. Aber dafür bekommen sie es ja hier für ihren Freitagnachmittag. Yeah.

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2: Und wir gucken noch mal kurz in die Radio Brocken Verkehrszentrale. Es liegen nämlich Reifenteile auf der A2 Richtung Hannover zwischen Burgzentrum und dem Rastplatz Krähenberge auf allen Spuren verteilt.

0: Oh, es tut schon gut, dass es heute nicht mehr ganz so sehr drückt wie gestern. Ne? Mal wieder erträgliche Temperaturen in Sachsen-Anhalt, nachdem wir gestern schon wieder einen neuen Hitzerekord hatten. Bernburg war gestern Spitzenreiter, 40,5 Grad. Neuer Juli-Rekord in unserem Land. Woran lag's? Radio Brocken fragt nach bei dem, der es mit zu verantworten hat. Bademeister Marco aus dem Freibad in Bernburg. Du bist wohl so attraktiv und heiß, dass du ganz Bernburg aufgeheizt hast, oder wie?
1: Wir sind alle attraktiv und heiß. Deshalb brodelt hier die Luft.
0: Ja, ich wollte gerade sagen, deswegen ist es ja kein Wunder, wenn das bei euch so heiß ist. Wenn ihr dann auch noch mehrere so attraktive Hitzeöfen habt.
1: Weil wir sind sehr attraktive Männer und Frauen, die hier arbeiten.
0: Also daran lag's.
1: Ja.
0: Aber es war schon viel los, oder, gestern bei euch?
1: Oh ja, war gut.
0: Na und jetzt ist auch schon wieder rappelvoll. Im Hintergrund hört man ganz schön Rabatz.
1: Ja, naja, also wenn du jetzt mit deinem ganzen Team kommst, habt ihr noch Platz.
0: Na gut, ich muss hier noch ein Stück in der Radio Brocken Nachmittagsshow. Aber danke für die Einladung.

0: So coolen sommerlichen DJ-Beats kannst du eigentlich nichts falsch machen. Und deswegen gibt's hier gleich nach A4 den nächsten von David Guetta
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0: Beste 80er auch dabei mit Queen zum Beispiel. Coole 90er von Wolfsheim, Shakira mit am Start. So viel gute Musik für Ihren Freitagnachmittag.
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14: Lübbejüner Rhyolith. So heißt ein Vulkangestein, welches erstmals in Lübbejün entdeckt wurde. Seit fast 500 Jahren wird das Gestein unter anderem zur Fassadengestaltung genutzt.
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0: Freundliches Mischmaschwetter heute in Sachsen-Anhalt. Wir haben immer so ein paar Wolken, die durchziehen. Im Kreis Wittenberg bringt ihr auch ein bisschen Regen mit. Dazu bis 33 Grad.
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21: Ich bin Stefan Schütz. Wer in einem Betrieb mit Tarifvertrag lernt, verdient deutlich mehr als noch vor ein paar Jahren. Im Schnitt sind die Ausbildungsvergütungen 2025 im Schnitt um fast 7% gestiegen, Claudia Wächter berichtet.
22: Für die meisten bedeutet das, schon im ersten Lehrjahr gibt's mehr als 1.000 Euro pro Monat. Azubis sollen möglichst auf eigenen Beinen stehen, heißt das Ziel der Gewerkschafter. Aber es gibt auch große Unterschiede. Gut verdienen Azubis zum Beispiel im öffentlichen Dienst, in der Pflege, aber auch in der Baubranche. Im Friseurhandwerk dagegen gibt's deutlich weniger.
21: Wer Waschmaschine, Kühlschrank, TV oder Handy lieber reparieren statt wegwerfen möchte, findet jetzt Hilfe. Die neue Webseite reparieren-statt-wegwerfen.de vermittelt direkt passende Werkstätten in der Nähe. Hintergrund ist das neue Recht auf Reparatur. Laut einer Studie haben zwar 44% der Verbraucherinnen und Verbraucher davon gehört, die genauen Regeln kennen aber die wenigsten. Das Landgericht München hat den KI-Musikgenerator Suno zur Unterlassung, Auskunft und Schadenersatz verurteilt. Geklagt wurde gegen das US-Unternehmen, weil es geschützte Lieder ohne Erlaubnis zum Training seiner KI genutzt hat. Das Gericht sah darin klare Urheberrechtsverstöße. Verhandelt wurde nur über 6 Lieder, das Urteil dürfte aber weit darüber hinaus wirken. Suno prüft eine Berufung.
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0: Es ist echt viel los heute Nachmittag. Man merkt, dass alle Bundesländer jetzt Sommerferien haben. Es liegen Reifenteile auf der A2 Richtung Hannover, zwischen Burgzentrum und dem Rastplatz Krähenberg auf allen Spuren. Unfall auf der A9 Richtung Nürnberg, zwischen Kleinmarzehns und dem Rastplatz Rosselquelle. Holzteile liegen auch auf der A9 Richtung Nürnberg, zwischen Eisenberg und Bad Kloster-Lausnitz. Dann kaputtes Wohnmobil auf der A9 Richtung Berlin, zwischen Köselitz und Kleinmarzehns in der Baustelle. 7 Kilometer Stop and Go haben wir hier, dauert fast eine Dreiviertelstunde länger. Unfall auf der A14 Richtung Dresden, zwischen Kalbe und Stassfurt, auf der linken Spur. Dann ist die A38 Richtung Göttingen weiterhin gesperrt, zwischen Heringen und Nordhausen West. Da war ein LKW in der Baustelle heute früh umgekippt. Bergung läuft, solange geht die Umleitung einmal komplett durch Nordhausen. Eine Ölspur haben wir auf der B100 Richtung Halle, zwischen Hohenturm und der A14 an der Kreuzung nach Praschwitz. Ein kaputtes Auto mit Anhänger steht auch auf der B100 Richtung Bitterfeld an der Kreuzung Spickendorf-Landsberg. Unfall B188 zwischen Fischbeck und Wusthöhe Kabelitz. Und in Halle ist der Hans-Dietrich-Genscher-Platz da vorm Hauptbahnhof gesperrt. Höhe Delitzscher Straße. Grund ist ein Polizeieinsatz. Und dann gibt es ja auch noch ein paar Blitzer. Der neueste steht in Magdeburg bei Humanns Richtung Heideweg. 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
0: Heute beginnt die Schwimm-Europameisterschaft. Sachsen-Anhalt auch wieder gut vertreten dabei. Wann müssen wir wem die Daumen drücken? Sie hören es in der Viertel.

0: Schönen Nachmittag mit Radio Brocken. Die beste Musik für Sachsen-Anhalt bringt sie ins Wochenende oder in den Urlaub. Ist ja irgendwie jede Woche so Bettenwechsel, auch auf Arbeit. Na, manche Kollegen kommen wieder, die anderen hauen ab. Über die Radio Brocken App haben sie uns überall auf der Welt mit dabei. Ines hört uns auch am Strand.
1: Am Balaton in Schiofog und auch da hören wir natürlich Radio Brocken, weil schöner kann der Tag nicht sein.
0: Na, so soll es doch sein. Oder kriegen sie jetzt wieder ihren Freitag verschönert mit einem richtig coolen 90er.

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2: Wir müssen noch mal kurz in die Radio Brocken Verkehrszentrale gucken. Ein Stahlträger liegt auf der A2 Richtung Hannover zwischen der Raststätte Börde und Bornstedt auf der linken Spur.

0: Ob sie sich von ihrem Terminstress zur Fußball-WM schon erholt hat? Shakira, die hatte gut zu tun mit diesen ganzen Auftritten und ihrem WM-Song und so, ne? Schade, dass andere Meisterschaften nicht so die Aufmerksamkeit kriegen. Aber dafür haben sie ja uns, Radio Brocken. Wir haben auch die anderen Sportarten auf dem Schirm. Schwimmen und Turmspringen zum Beispiel und alles, was da sonst noch dabei ist. Bei der Schwimm-Europameisterschaft ist heute gestartet in Paris. Direkt auch mit dem ersten Wettbewerb, wo ein Sachsen-Anhalter mitmischt. Moritz Wesemann vom SV Halle ist heute Nachmittag, jetzt im Moment, unser Mann im Turmspringen-Mixed-Team. Letztes Jahr hat er selber geholt. Mal gucken, ob das nochmal klappt. Die sind auf den letzten Metern. Und vom Sprungturm gibt es auch noch mehr Wettbewerbe so in den nächsten Tagen. Da gucken wir nicht nur auf den Moritz. Auch Jonathan Schauer und Lou Massenberg sind unsere Leute aus Halle. Und am Dienstag geht es dann für die Freischwimmer los in der Seine. Die ist ja immer so dreckig. Ne? Ich hoffe, die holen sich da nichts. Da sind dann vor allem die ganzen Magdeburger gefragt. Florian Wellbrock, Lukas Mertens, Isabel Gose und Co. Wir drücken da ganz fest die Daumen. Holt Medaillen nach Sachsen-Anhalt.
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Hier ist Radio Brocken, wir unterbrechen für eine Sofortmeldung aus der Verkehrszentrale. Ein Seil liegt auf der B184 zwischen der Straße nach Hohenlochau und Schora. 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

0: Die besten 80er bei Radio Borken. Bekommen Sie auch nach 16 Uhr. The Promise You Made, Cock Robin ist mit dabei. 90er Sommermusik von Mr. President, Coco Jumbo und das Beste von heute. Mit Glockenbach und Tom Walker. Sie merken schon an diesen Songs, oh, irgendwie, die fühlen sich so gut an, die machen mich so happy. Alle? Ja, na klar. Wir starten ja jetzt um 16 Uhr auch in die Radio Brocken Happy Hits Hour. Die Songs, 2 Stunden lang, die Ihnen besonders gute Laune geben zum Wochenendstart.
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0: Also dieses Wetter heute ist irgendwie nicht Fisch, nicht Fleisch. Es sieht sehr wolkig aus und trotzdem kommt die Sonne immer wieder so durch und trotzdem sind auch die Temperaturen so warm. 30 Grad in Petersdorf bei Halle, 28 Grad haben wir in Wolmirstedt. Nur sehr selten zieht auf dem Radio Brocken Wetterradar mal so ein Schauer durch. Der Wettertrend für Sachsen-Anhalt wird einheitlicher. Es regnet morgen früh und danach wird es richtig schön bei 26 Grad morgen und 30 Grad am Sonntag.
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11: Es ist 16 Uhr. Ich bin Stefan Schütz. Guten Tag. Mindestens 34 Migranten sind beim Versuch, aus Marokko in die spanische Exklave Ceuta zu gelangen, ums Leben gekommen. Dort kamen jüngst rund 60.000 Menschen an. Die meisten von ihnen kamen überwiegend schwimmend ans Ziel. Inzwischen seien rund 25.000 von ihnen wieder nach Marokko zurückgekehrt. Bundesweit hat die Arbeitslosenzahl die 3-Millionen-Marke diesen Monat wieder gerissen. In Sachsen-Anhalt sind im Juli knapp 90.000 Menschen arbeitslos gewesen, etwa 2.600 mehr als im Juni. Die Arbeitslosenquote liegt bei 8,1%. Grund sind vor allem saisonale Effekte. Schul- und Ausbildungsjahr sind zu Ende. Viele Betriebe machen Sommerferien. Gleichzeitig gibt es auch gute Nachrichten. Die Arbeitgeber bei uns im Land haben deutlich mehr freie Stellen gemeldet als im Juni. Waldbrände halten Südeuropa weiter in Atem. Auf Kreta facht starker Wind die Flammen immer wieder neu an. In der Türkei sind mehr als 3.500 Feuerwehrleute im Einsatz bei rund 170 Bränden. Die meisten sind wohl unter Kontrolle. In Frankreich und Spanien entspannt sich die Lage. Dort konnten Zehntausende Menschen wieder in ihre Häuser zurückkehren. Der Deutsche Gewerkschaftsbund macht Druck beim Thema Hitzeschutz am Arbeitsplatz. Die GB-Chefin Fahimi sagte der Rheinischen Post, die Regierung müsse jetzt tätig werden. Mehr Hitzetage bedeuten mehr gesundheitliche Belastung und hohe Unfallgefahr, besonders für Leute, die draußen oder unter Zeitdruck arbeiten. Sie nannte zum Beispiel Pflegekräfte, Paketboten oder Einsatzkräfte. 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
0: Es ist so viel los heute Nachmittag. Wir starten mit einem Stahlträger auf der A2 Richtung Hannover. Zwischen der Raststätte Börde und Bornstedt liegt er auf der linken Spur. Reifenteile haben wir auf der A2 Richtung Hannover zwischen Burgzentrum und dem Rastplatz Krähenberge. Dann ein Unfall auf der A9 Richtung Nürnberg zwischen Kleinmarzehns und dem Rastplatz Rosselquelle. Außerdem staut sich's auf der A9 Richtung Berlin zwischen Köselitz und Kleinmarzehns in der Baustelle. Da ist ein Wohnmobil liegen geblieben. Dauert fast eine Dreiviertelstunde länger hier. 7 Kilometer Stop and Go. Unfall auf der A14 Richtung Dresden zwischen Kalbe und Staßfurt auf der linken Spur. Dann staut sich's auf der A14 Richtung Dresden zwischen dem Kreuz Magdeburg und Wandsleben. Dauert auch fast eine Dreiviertelstunde länger. Eine Sperrung haben wir weiterhin auf der A38 Richtung Göttingen zwischen Heringen und Nordhausen. Da ist heute früh ein LKW in der Baustelle umgekippt. Die Umleitung geht erstmal komplett durch Nordhausen. Und freilaufende Pferde sind in Großbörnecke unterwegs. Die aktuellsten Blitzer stehen in Dessau, Heidestraße Richtung B184 und in Magdeburg bei Homanns Richtung Heideweg. Melden Sie uns gern weitere Staus und Blitzer kostenlos unter 08000 52 58 52. Gute Fahrt. 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
0: Entweder kommen Sie gerade frisch aus dem Urlaub und sind noch so voller Endorphine und Freude, oder Sie haben die Woche auf Arbeit ordentlich geackert und jetzt fällt so der ganze Druck ab. Sachsen-Anhalt ist bereit für gute Wochenendlaune und die machen wir Ihnen. Ich bin Lucy Mielitzer und die nächsten 2 Stunden gibt's hier nur Songs mit der Extra-Portion gute Laune. Oder um es mit den Worten von Daniela aus Halle zu sagen:
12: Das ist genau mein Happy-Hour-Hits. Oder Hits-Happy-Hour oder Hits-Hour-Happy.
0: Wir machen uns eine gute Zeit und legen los mit Rihanna. Please.

0: Ein Radio-Brocken-Happy-Hit zum Wohlfühlen. Macht besonders happy nach einer anstrengenden Woche auf Arbeit. Cock Robin aus den 80ern, gefolgt vom Besten von heute, von Glockenbach. Das macht auch Frank aus Braunschwende bei Vibra happy.
1: Die Abwechslung, das ist so genau das, was ich gerne höre.
0: Ja, und dann noch mit der Extraportion gute Laune in der Radio-Brocken-Happy-Hits-Hour.

0: Das gibt doch genau die richtigen Sommervibes für 30 Grad in Sachsen-Anhalt. Die Radio Brocken Happy Hits Hour läuft mit nur Songs für die Extraportion gute Laune zum Wochenendstart. Wobei wir ihn ja jeden Tag aufs Neue gute Laune machen.
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0: und einen Song nach dem nächsten. Daran merken Sie schon, Sie sind in der Radiobrocken Happy Hits Hour. Es geht mit richtig guter Stimmung ins Wochenende bei uns. In der nächsten halben Stunde zum Beispiel mit Vanilla Eis. Eis, Eis, Baby. Soul Sister war mit dabei. Meghan Trainor, Katrina and the Waves. So viel gute Laune-Songs.
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6: Ziemlich viele Wolken über Sachsen-Anhalt. Sonne spitzt trotzdem noch durch. Regen gibt es momentan nicht. Und die Temperaturen sind ja auch ordentlich sommerlich bei 30 Grad.
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8: Ich bin Stefan Schütz. Mindestens 34 Migranten sind beim Versuch, aus Marokko in die spanische Exklave Ceuta zu gelangen, ums Leben gekommen. Dort kamen jüngst rund 60.000 Menschen an. Die meisten von ihnen kamen überwiegend schwimmend ans Ziel. Inzwischen seien rund 25.000 von ihnen wieder nach Marokko zurückgekehrt. Die Zahl der Arbeitslosen ist im Juli im Vergleich zum Vormonat um 71.000 gestiegen und liegt damit jetzt knapp über der 3-Millionen-Marke. Die Zahl liegt auch leicht über dem Vorjahresmonat. Oliver Urbanke berichtet.
9: Viele Unternehmen gehen in die Sommerpause, stellen oft erst danach wieder neu ein. Gleichzeitig gehen Ausbildungen zu Ende und Schülerinnen und Schüler suchen erst noch nach ihrem Abschluss nach der passenden Stelle. Die gute Nachricht, auch wenn es rund 28.000 Arbeitslose mehr gibt als im Vorjahresmonat, spricht das IFO-Institut davon, dass sich der Arbeitsmarkt gerade etwas stabilisiert.
8: Waldbrände halten Südeuropa weiter in Atem. Auf Kreta facht starker Wind die Flammen immer wieder neu an. In der Türkei sind mehr als 3.500 Feuerwehrleute im Einsatz bei rund 170 Bränden. Die meisten sind wohl unter Kontrolle. In Frankreich und Spanien entspannt sich die Lage. Dort konnten Zehntausende Menschen wieder in ihre Häuser zurückkehren.
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6: Gut, was los auf den Autobahnen, vor allem bei uns im Land. Wir starten mit einem kaputten Wohnmobil, das da immer noch auf der A9 Richtung Berlin steht, zwischen Köselitz und Kleinmarzehns im Baustellenbereich. 7 Kilometer Stop and Go hier, dauert fast eine Dreiviertelstunde länger. Dann staut sich's auf der A14 Richtung Dresden zwischen dem Kreuz Magdeburg und Wandsleben. 4 Kilometer Stau haben wir hier. Gute halbe Stunde länger dauert's. Eine Sperrung auf der A38 Richtung Göttingen weiterhin. Zwischen Heringen und Nordhausen, aber heute Morgen ein LKW in der Baustelle umgekippt. Bergung läuft, so lang müssen sie durch Nordhausen durch als Umleitung. Sperrung auf der A38 Richtung Göttingen, auch nochmal zwischen Merseburg Süd und dem Rastplatz Geiseltal. Grund ist ein kaputter LKW, wo die Reparaturarbeiten laufen. Das ist jetzt aber auch nur eine halbe Stunde gesperrt, dann sollte das wieder offen sein. Und freilaufende Pferde haben wir in Großbörnecke noch. Außerdem Blitzer auf der B100 Richtung Wittenberghöhe Reuden. Dankeschön, Marc, fürs Durchgeben. Dann blitzt es zwischen Osterburg und Krevese und in Wernigerode im Schleifweg in beiden Richtungen. 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
6: Der bestgelaunteste Start ins Wochenende. Die Radio Brocken Happy Hits Hour läuft am Freitagnachmittag. Catch Rina and the Waves versprühen jetzt extra gute Laune. Die

0: Ab ins Wochenende, in den Feierabend. Radio Brocken bringt sie rein mit richtig viel guter Laune. Die Radio Brocken Happy Hits Hour läuft. Wir bedanken uns aber auch bei denen, die weiter durchziehen und erst später Feierabend machen. Ganz vorn dran, die Eisdielen in unserem Land. Was werden wir ohne euch? Wir brauchen euch an so heißen Tagen. Und wir sind froh, dass es euch gibt. Und wir haben euch ja auch geballt gesammelt. Die größte Eiskarte Sachsen-Anhalts gibt's auf radiobrocken.de mit ihren Empfehlungen in allen möglichen Ecken Sachsen-Anhalts. Die Eisdiele, die Lieblingseisdiele von Jackie aus Zeitz ist zum Beispiel auch mit dabei.
1: Das ist die Eisdiele Herrleins am Altmarkt. Dort kann man richtig im schönen Ambiente Eis essen. Dort gibt es Softeis und total verrückte Sorten Eis. Das schon seit 1910. Das ist ja wirklich mal bemerkenswert.
0: Die sich so lange halten, spricht das ja für Qualität. Also klicken Sie sich gerne mal rein. Und dann geht's auf große Eiserkundungstour durchs ganze Land. Danke für Ihre Vorschläge. Das macht happy. Gutes Eis macht happy. Und die Radio Brocken Happy Hits natürlich auch. Die gibt's bis 18 Uhr am Stück. Nur Songs für die extra Portion gute Laune zum Wochenendstart.

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1: Oh, wie cool kann ein Song eigentlich sein? Sie hören Radio Brocken, die Happy Hits Hour. Wir bringen Sie ins Wochenende mit der Extraportion gute Laune. Mit Songs, die dann auch ein bisschen drüber weghelfen, so über den einen oder anderen Schockmoment derzeit. Da erschrecken Sie, wenn Sie in die Küche kommen und auf einmal sitzt da so eine riesen monströse Heuschrecke bei Ihnen auf dem Herd. Es könnte sich um eine Gottesanbeterin handeln. Bei mir war das so. Wie eine Heuschrecke oder so ein Grashüpfer, nur halt ungefähr 10-mal so groß. Die sind in Sachsen-Anhalt auf dem Vormarsch. Letztes Jahr sind 8000 gemeldet worden beim Landesamt für Umweltschutz. Meine drei waren auch dabei. Auf dem Herd, am Badschrank und auf dem Balkon hatte ich auch noch eine sitzen. Da erschrecken sie, wenn sie das Ding sehen. Aber die tun nichts. Die sind absolut harmlos. Dann irgendwie auch sehr faszinierend. Und auch wenn sie da erstmal so einen kleinen Schock kriegen. Alles gut. Auch die Gottesanbeterin wollen nur ein bisschen Radio Brocken hören. Ja.

0: Solche Songs sprühen ja vor guter Laune. Genau das sollen sie auch. Die Radio Brocken Happy Hits. Noch eine ganze Stunde lang, aber nur Songs wie den für Sie bei Radio Brocken. Die besten 80er von Aha in der nächsten halben Stunde zum Beispiel. Dirty Dancing Musik haben wir dabei. Hungry Eyes, Eric Carmen. Und das Beste von heute gibt's auch in der Happy Version dazu. Hendrix mit Golden. Alles gleich nach um 5.
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18: Es ist schon gut, dass die Sonne heute nicht so erbarmungslos knallt. Wir haben auf dem Radiobrocken Wetterradar ziemlich viele Wolken. Warm ist es trotzdem. 27 Grad in Gernrode bei Quedlinburg, 29 haben wir in Oschersleben. Trotzdem kein Vergleich zu gestern. Das ist schon gut, dass es so ist, wie es ist. Der Wettertrend für Sachsen-Anhalt sieht auch ein schönes Sommerwetter vor, ein entspanntes. Morgen geht's mit Regen los, dann wird's schöner. Morgen bei 26 Grad, Sonntag geht's bis 30 rauf.
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20: Es ist 17 Uhr, ich bin Stefan Schütz. Guten Tag. Mehr als 30 Menschen sind bei dem Versuch gestorben, von Marokko in die spanische Exklave Ceuta zu gelangen. Rund 60.000 Menschen sind jüngst innerhalb von wenigen Tagen dort angekommen, Christoph Meyer berichtet.
21: Es waren chaotische Bilder, die aus Ceuta in die Welt getragen wurden. Viele der Migranten erreichten die spanische Exklave über das Meer und drängten sich an der Küste. In anderen EU-Staaten löste der Andrang große Besorgnis aus. Italiens Ministerpräsidentin Giorgia Meloni forderte gar einen Ausschluss Spaniens aus dem Schengen-Raum. Zuspruch erhielt sie aus Schweden und Finnland.
20: Wer Waschmaschine, Kühlschrank, TV oder Handy lieber reparieren statt wegwerfen möchte, findet jetzt Hilfe. Die neue Webseite reparieren-statt-wegwerfen.de vermittelt direkt passende Werkstätten in der Nähe. Hintergrund ist das neue Recht auf Reparatur. Laut einer Studie haben zwar 44% der Verbraucherinnen und Verbraucher davon gehört, die genauen Regeln kennen aber die wenigsten. Nach dem Großbrand am Schloss Wallhausen wird der Landkreis Mansfeld-Südharz vom Landesamt für Denkmalpflege unterstützt. Sobald das Gelände sicher betretbar ist, soll ein Drohnenspezialist das ganze Schlossareal aus der Luft dokumentieren. Das soll später beim möglichen Wiederaufbau helfen. Gestern waren das Dach und große Teile des Obergeschosses abgebrannt. Warum, ist noch unklar. Der Schaden am historischen Renaissance-Schloss geht in den Millionenbereich. Einfach eine Beschreibung eingeben und die KI produziert einen Song dazu. Das bietet das Unternehmen Suno an. Vor dem Landgericht München musste es jetzt eine deutliche Niederlage einstecken. Das Gericht hat Suno verboten, geschützte Lieder ohne Genehmigung zu benutzen. Das KI-Modell war mit bekannten Songs wie Atemlos, Daddy Cool und Mambo No. 5 trainiert worden und gab sie bei Tests erkennbar wieder. Die Hackerattacke eines KI-Modells des ChatGPT-Entwicklers OpenAI hat vor einer Weile für viel Aufsehen gesorgt. Einen ähnlichen Fall hat jetzt Konkurrent Anthropic eingeräumt. In Testläufen sei eine KI ungeplant in Computersysteme von 3 Unternehmen eingedrungen. Allerdings war der Weg zum Internet wegen eines Missverständnisses immer frei. 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
18: Oh, es gibt so ein bisschen Erleichterung auf den Straßen. Nicht mehr ganz so viel los. Es staut sich vor allem noch auf der A9 Richtung Berlin zwischen Köselitz und Kleinmarzehns in der Baustelle. 7 Kilometer Stop and Go. Dauert eine gute halbe Stunde länger. Und die 38 Richtung Göttingen ist halt immer noch gesperrt zwischen Heringen und Nordhausen. Da war heute früh ein LKW in der Baustelle umgekippt. Die Bergungsarbeiten ziehen sich hin. Die Umleitung geht einmal komplett durch Nordhausen. Die Blitzer auf der B100 Richtung Wittenberg, Höhe Reuden. B248 in Sinau aus Richtung Kricheldorf. Zwischen Osterburg und Krevese wird geblitzt. In Dessau Heidestraße. In Magdeburg bei Homanns Richtung Heideweg. Und in Wernigerode im Schleifweg in beiden Richtungen. Melden Sie gern Staus und Blitzer kostenlos unter 08000 52 58 52. Gute Fahrt. 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
18: Hier bringen Sie mit der extra Portion gute Laune ins Wochenende. Nur Songs, die Sie happy machen hier bei uns. Das lieben Sie überall. Yvonne sogar im hohen Norden.
0: Ich komme aus Lübeck. Ich höre euch über die Radio Brocken App. Ihr macht doch die beste Musik, muss ich ganz ehrlich sagen.
18: Ach, das freut uns ja über die Maßen, dass uns unser Ruf vorauseilt. So gab es an die Ostsee. Wir machen Sie happy mit Hendrix und Golden gleich. Nach diesem 80er von Bronski Beat. Ich bin Lucy Bielitzer. Kommen Sie gut nach Hause.

0: bei uns sprudeln die Glücksgefühle. Das ist die Radio Brocken Happy Hits Hour. Wir spielen Ihnen nur Songs für die Extraportion gute Laune zum Wochenendstart. Zusätzlich zu allem, was Sie sonst so happy macht dieses Wochenende. Jenny aus Schönebeck, was ist es bei dir?
1: Ich mache am Wochenende einfach nur nichts außer entspannen. Und da freue ich mich auch wie Bolle drauf, weil ich einfach mal gute Stimmung habe und mich gut reinfinde in das Wochenende. Da freue ich mich.
0: Oh, da kann ich das sehr gut verstehen. Die Wochenenden im Sommer sind ja sonst so zugeknallt. Ne? Hochzeiten, Stadtfeste, Urlaub, Geburtstagsfeiern. Ich bin morgen auch wieder auf einem 40. Muss ja auch wieder nicht zu Hause sein halt. Da ist es schön, wenn du einfach mal die Füße hochlegen kannst. Sie genießen es mit Radio Brocken.

0: So macht der Sommer am meisten Spaß. Radio Brocken läuft mit der Happy Hits Hour. Wir spielen Ihnen bis 18 Uhr nur Songs für die Extraportion gute Laune zum Wochenendstart. Dazu macht ja auch das Sommerwetter happy, wenn es nicht so heiß ist wie gestern. Gab schon wieder einen neuen Hitzerekord bei uns im Land. Der wärmste jemals in Sachsen-Anhalt gemessene Julitag in Bernburg gestern. 40,5 Grad hatten die. Wir haben ja heute schon rausgefunden, warum. Weil es dort im Freibad so heiße Bademeister gibt wie den Marco.
1: Wir sind alle attraktiv und heiß. Deshalb brodelt hier die Luft, weil wir sind sehr attraktive Männer und Frauen, die hier arbeiten.
0: Ja, ist kein Wunder, dass es Hitzerekorde gibt. Aber mein großes Danke an alle Bademeister und auch Eisverkäufer, alle anderen, die unseren Sommer so toll machen. Schön, dass es euch gibt. Hier ist Radio Brocken.

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Wir unterbrechen für eine Sofortmeldung aus der Verkehrszentrale. Ein Blumenkübel liegt auf der B80 bei Halle, also zwischen der Straße nach Tscherben und der Ausfahrt Halle Neustadt. Auf der linken Spur ein Blumenkübel. 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

0: 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Die beste Musik für Sachsen-Anhalt bei Radio Brocken. Radio Brocken Happy Hits, einer nach dem nächsten in der Happy Hits Hour. Geht in der nächsten halben Stunde gleich nochmal weiter. Mit Opus zum Beispiel. Madness spielen wir Ihnen. Sommermusik von Superhigh und Nika. Und Felix Jen, DJ Beats, auch dabei.
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0: Wir haben viele Wolken über Sachsen-Anhalt. Regen ist aber nur sehr selten mit dabei und die Temperaturen ja auch weiterhin ordentlich heiß, um die 30 Grad.
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16: Ich bin Stefan Schütz. Mehr als 30 Menschen sind bei dem Versuch gestorben, von Marokko in die spanische Exklave Ceuta zu gelangen. Rund 60.000 Menschen sind jüngst innerhalb von wenigen Tagen dort angekommen, Christoph Meyer berichtet.
17: Es waren chaotische Bilder, die aus Ceuta in die Welt getragen wurden. Viele der Migranten erreichten die spanische Exklave über das Meer und drängten sich an der Küste. In anderen EU-Staaten löste der Andrang große Besorgnis aus. Italiens Ministerpräsidentin Giorgia Meloni forderte gar einen Ausschluss Spaniens aus dem Schengen-Raum. Zuspruch erhielt sie aus Schweden und Finnland.
16: Wer Waschmaschine, Kühlschrank, TV oder Handy lieber reparieren statt wegwerfen möchte, findet jetzt Hilfe. Die neue Webseite reparieren-statt-wegwerfen.de vermittelt direkt passende Werkstätten in der Nähe. Hintergrund ist das neue Recht auf Reparatur. Laut einer Studie haben zwar 44% der Verbraucherinnen und Verbraucher davon gehört, die genauen Regeln kennen aber die wenigsten. Einfach eine Beschreibung eingeben und die KI produziert einen Song dazu. Das bietet das Unternehmen Suno an. Vor dem Landgericht München musste es jetzt eine deutliche Niederlage einstecken. Das Gericht hat Suno verboten, geschützte Lieder ohne Genehmigung zu benutzen. Das KI-Modell war mit bekannten Songs wie Atemlos, Daddy Cool und Mambo Number 5 trainiert worden und gab sie bei Tests erkennbar wieder.
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0: Immer noch gut Stau auf der A9 Richtung Berlin zwischen Köselitz und Kleinmarzehns. Da ist die Baustelle, dann ist da heute auch noch ein Wohnwagen drin liegen geblieben. 7 Kilometer Stop and Go haben wir da jetzt. Eine gute halbe Stunde dauert es länger. Sperrung auf der 38 Richtung Göttingen weiterhin. Zwischen Heringen und Nordhausen ist dicht. Da ist heute früh ein LKW in der Baustelle umgekippt. Solange die Bergungsarbeiten laufen, müssen sie einmal komplett durch Nordhausen fahren. Und ein Blumenkübel liegt auf der B80 zwischen der Straße nach Tscherben und der Ausfahrt Halle Neustadt Industriegebiet auf der linken Spur. Die Blitzer B100 Richtung Wittenberg, Höhe Reuden, zwischen Osterburg und Krevese. In Dessau, Heidestraße wird geblitzt, in Magdeburg bei Homanns Richtung Heideweg und in Wernigerode im Schleifweg in beiden Richtungen. 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
0: Feierabend, Wochenende und vielleicht sogar Urlaubsbeginn. Wir heizen die gute Laune noch mehr an in der Radio Brocken Happy Hits Hour. Jetzt mit

Das ist der Soundtrack zum Familienumarmen. Die beste Musik für Sachsen-Anhalt zum Wochenendstart. Jeder Song ein Radio Brocken Happy Hit bei uns. Mittendrin in der Radio Brocken Happy Hits Hour. Und der gehört auch dazu. Kein Dorffest im Sommer, kein Bierzelt ohne Opus. Life is Life. Läuft bestimmt auch beim Dorffest in Ahrensdorf dieses Wochenende. Oder beim Musikfest Riverside at Night in Magdeburg. Machen Sie sich ein schönes Wochenende.

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Wir unterbrechen für eine Sofortmeldung aus der Verkehrszentrale. Ein Kotflügel liegt auf der A14 Richtung Dresden zwischen dem Rastplatz Sülzegrund und Magdeburg Reform. 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

0: So viel gute Laune zum Wochenendstart gibt's nur hier bei Radio Brocken. Die Radio Brocken Happy Hits Hour läuft und das macht den Feierabendstart für Stefan aus Kalbe gleich nochmal schöner.
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0: Oh, freut uns, dass wir dich damit happy machen. Wie ganz Sachsen-Anhalt. Der nächste Radio Brocken Happy Hits kommt von Blondie.

0: Genau der richtige Sound, um gut gelaunt ins Wochenende zu starten. Hier ist Radio Brocken, wir spielen die beste Musik für Sachsen-Anhalt. Nach um 6, die besten 80er mit Desireless. Roxette haben wir dabei, Listen to Your Heart. Und das Beste von heute. Der gut gelaunte Kamerad versprüht seine Stimmung. Auch gleich bei Ihnen, hier bei Radio Brocken.
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0: Es ist über Nachmittag ziemlich wolkig geworden in Sachsen-Anhalt, aber Regen hält sich halbwegs zurück. Auf dem Radiobrocken-Wetterradar sind dann nur so ein paar einzelne Regenwolken zu sehen. Oder vielleicht mal ein kleines Gewitter, das sich zusammenbraut. Es ist ja auch ordentlich heiß. 28 Grad in Hohlstedt bei Sangerhausen, 29 Grad haben wir in Jessen. Der Wettertrend für Sachsen-Anhalt bringt uns ein sehr schönes Wochenende. Also es geht morgen mit ein bisschen Regen los, spart man sich das Gießen im Garten. Und dann wird es schön, dann kommt die Sonne raus. Dann werden es morgen 26 Grad und am Sonntag wieder 30.
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6: Es ist 18 Uhr. Ich bin Stefan Schütz. Guten Abend. Wer in einem Betrieb mit Tarifvertrag lernt, verdient deutlich mehr als noch vor ein paar Jahren. Im Schnitt sind die Ausbildungsvergütungen 2025 im Schnitt um fast 7% gestiegen, Claudia Wächter berichtet.
7: Für die meisten bedeutet das, schon im ersten Lehrjahr gibt's mehr als 1.000 Euro pro Monat. Azubis sollen möglichst auf eigenen Beinen stehen, heißt das Ziel der Gewerkschafter. Aber es gibt auch große Unterschiede. Gut verdienen Azubis zum Beispiel im öffentlichen Dienst, in der Pflege, aber auch in der Baubranche. Im Friseurhandwerk dagegen gibt's deutlich weniger.
6: Kanzler Merz hat die spanische Regierung dazu aufgerufen, die Lage in der Exklave Ceuta schnell in den Griff zu bekommen. Rund 60.000 Menschen waren jüngst in dem Gebiet angekommen, viele schwimmend von Marokko aus. Mindestens 34 starben bei dem Versuch, in der EU ein besseres Leben zu haben. Bundesinnenminister Dobrindt kündigte an, die Kontrollen an den Landesgrenzen zu verlängern. In Ebendorf an der Börde hat ein 39-Jähriger einen Polizisten angegriffen und versucht, ihm die Dienstwaffe aus dem Holster zu ziehen. In der Nacht zum Donnerstag war der Mann auf der B71 vor einer Verkehrskontrolle davongefahren und wollte dann in ein Mehrfamilienhaus in Ebendorf flüchten. Als ein Beamter ihn stoppen wollte, hat der Mann den Polizisten gewürgt. Insgesamt wurden mehrere Polizisten bei dem Einsatz leicht verletzt. Der Angreifer sitzt jetzt in U-Haft. 2 Jahre gibt es das Selbstbestimmungsgesetz jetzt und über 28.000 Menschen in Deutschland haben seitdem ihren Geschlechtseintrag und Vornamen geändert. Die Queer-Beauftragte der Regierung Koch zieht eine positive Bilanz. Für viele sei damit endlich ein selbstbestimmtes Leben möglich. Die Kritik an den FIFA-Plänen für einen Einstieg von Investoren bei ihren Turnieren zieht immer weitere Kreise. Nach der Boykottdrohung der Europäischen Fußballunion UEFA sind auch der nordamerikanische und der asiatische Dachverband auf Abstand gegangen. Und ein hochrangiger Berater von FIFA-Chef Infantino ist aus Protest gegen das Vorhaben zurückgetreten. 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
0: Es liegen Gegenstände auf der A2 Richtung Berlin zwischen Ciesa und Wollin. Außerdem staut sich's auf der A2 Richtung Berlin zwischen Allerengersleben und dem Rastplatz Lorkberg. Dauert ungefähr eine Viertelstunde länger. Stau auch auf der A9 Richtung Berlin zwischen Köselitz und Kleinmarzehns in der Baustelle. 7 Kilometer Stop and Go. Dauert eine gute halbe Stunde länger. Sperrung immer noch auf der A38 Richtung Göttingen zwischen Heringen und Nordhausen ist dicht. Da ist heute früh ein LKW in der Baustelle umgekippt. Solange die Bergung läuft, geht die Umleitung komplett durch Nordhausen durch. Unfall in Halle, Delitzscher Straße hat's gekracht. Und ein Feuerwehreinsatz noch in Zeitz auf der Schießgrabenstraße. Die Blitzer auf der B100 Richtung Wittenberg, Höhe Reuden, zwischen Osterburg und Grevese. In Dessau-Heidestraße wird geblitzt, in Magdeburg bei Homanns Richtung Heideweg und in Wernigerode im Schleifweg in beiden Richtungen. Melden Sie Staus und Blitzer gerne kostenlos unter 08000 52 58 52. Gute Fahrt.
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0: Wir haben die Latte ganz schön hochgelegt jetzt, was die Wochenendstartlaune angeht. Und wir machen nahtlos damit weiter. Der nächste Radio Brocken Happy Hit jetzt von Kamrad. Kommen Sie gut nach Hause, ins Wochenende oder auf die Grillfeier. Radio Brocken ist bei Ihnen. Yeah.

Beste Rumwedelzeit jetzt in Sachsen-Anhalt. Ja, die Wespen haben auch Bock auf ihr Grillerchen. Was dagegen hilft und ist sehr minimalinvasiv, kann ich nur dazu raten. Andere sagen, das ist Hokuspokus, klappt bei mir immer. Sie nehmen eine braune Papptüte, formen die so ein bisschen als Traube und hängen diese einfach bei sich auf die Terrasse hin. Dann denken die Wespen, das ist ein anderes Wespennest und verziehen sich von selbst.

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2: Und wir haben noch eine Meldung aus der Radio Brocken Verkehrszentrale reinbekommen. Personen auf der A36 Richtung Braunschweig zwischen Stapelburg und dem Rastplatz Brockenblick. Personen hier an der Autobahn. 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
6: Ist ein durchwachsener Abend in Sachsen-Anhalt. So ein paar Hitzegewitter sind unterwegs, gerade so Richtung Burgenlandkreis im Moment. Heute Nacht gehen die Temperaturen dann runter bis auf 15 Grad.
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8: Ich bin Stefan Schütz. Wer in einem Betrieb mit Tarifvertrag lernt, verdient deutlich mehr als noch vor ein paar Jahren. Im Schnitt sind die Ausbildungsvergütungen 2025 im Schnitt um fast 7% gestiegen, Claudia Wächter berichtet.
9: Für die meisten bedeutet das, schon im ersten Lehrjahr gibt's mehr als 1.000 Euro pro Monat. Azubis sollen möglichst auf eigenen Beinen stehen, heißt das Ziel der Gewerkschafter. Aber es gibt auch große Unterschiede. Gut verdienen Azubis zum Beispiel im öffentlichen Dienst, in der Pflege, aber auch in der Baubranche. Im Friseurhandwerk dagegen gibt's deutlich weniger.
8: Kanzler Merz hat die spanische Regierung dazu aufgerufen, die Lage in der Exklave Ceuta schnell in den Griff zu bekommen. Rund 60.000 Menschen waren jüngst in dem Gebiet angekommen, viele schwimmend von Marokko aus. Mindestens 34 starben bei dem Versuch, in der EU ein besseres Leben zu haben. Bundesinnenminister Dobrindt kündigte an, die Kontrollen an den Landesgrenzen zu verlängern. Die Kritik an den FIFA-Plänen für einen Einstieg von Investoren bei ihren Turnieren zieht immer weitere Kreise. Nach der Boykottdrohung der Europäischen Fußballunion UEFA sind auch der nordamerikanische und der asiatische Dachverband auf Abstand gegangen. Und ein hochrangiger Berater von FIFA-Chef Infantino ist aus Protest gegen das Vorhaben zurückgetreten.
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6: Es liegen Gegenstände auf der A2 Richtung Berlin zwischen Ceesa und Wollin. Staut sich auf der A9 Richtung Berlin zwischen Köselitz und Kleinmarzehns in der Baustelle. 7 Kilometer Stop and Go hier, es dauert eine halbe Stunde länger. Die A38 Richtung Göttingen ist immer noch gesperrt wegen Bergungsarbeiten zwischen Heringen und Nordhausen. Die Umleitung geht direkt durch Nordhausen durch. Unfall in, Feuerwehreinsatz in Zeitz. Schießgrabenstraße. Und dann haben wir noch Blitzer. B100 Richtung Wittenberg, Höhe Reuden. In Dessau, Heidestraße wird geblitzt. Und in Magdeburg bei Hohmanns Richtung Heideweg. 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

0: Sommerwochenende. Radio Brocken ist an Ihrer Seite. Ich beneide Sie wirklich, wenn bei Ihnen nichts ansteht, außer vielleicht Garten und irgendwie so generell faulenzen. Es ist zurzeit so viel los, wie jeden Sommer. Ständig ist man auf irgendeine Hochzeit eingeladen oder Geburtstag. Es sind auch so viele Stadtfeste und Partys. Dieses Wochenende zum Beispiel das Familienfest in Aschersleben. Organisator Matthias Pöschl kann gar nicht mehr aufhören, die ganzen Highlights aufzuzählen.
1: Blaulichtmeile, Tanzalarm, Sommerparty mit einem Malestar, Liveband, Trödelmark und Mitmachspaß.
0: Ja, oder kurz gesagt, mords was los. Und zwar nicht nur in Aschersleben. Es gibt noch so viel mehr in ganz Sachsen-Anhalt, in jeder Ecke. Schauen Sie mal in unsere Top 10 Tipps auf radiobrocken.de. Und dann machen Sie sich mit uns ein ganz wunderbares Wochenende.

0: Schönen Feierabend, schönen Wochenendstart, vielleicht ja sogar Urlaubsstart. Und schön, dass Sie das alles mit Radio Brocken verbringen. Wir spielen die besten 80er, nach um 7 mit Madonna, Duran Duran auch dabei, Wild Boys. Und das Beste von heute kommt von David Guetta und Sia. Und das hören Sie alles bei Ulrike Kirchner. Machen Sie sich zusammen einen schönen Abend.
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5: Wir schauen auf das Radio Brocken Wetterradar. Ja, am Abend und in der Nacht sind immer noch so einige Wolken, die auch Regen mitbringen unterwegs. Deswegen kühlt sich das auch wieder etwas ab heute Nacht bei Tiefstwerten zwischen 19 und 15 Grad. Morgen am Samstag dann auch noch einige Regenwolken, gegen Nachmittag meist trocken, das bei maximal 26 Grad. Und der Sonntag, der wird dann richtig schön, viel Sonne, das bei maximal 29 Grad.
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7: Es ist 19 Uhr. Ich bin Florian Klaus. Guten Abend. Ein Großteil der Menschen, die zuletzt irregulär in die spanische Exklave Ceuta in Nordafrika gekommen sind, haben das Gebiet wieder Richtung Marokko verlassen. Das berichten spanische Medien unter Berufung auf das Innenministerium. Demnach sind 37.500 der geschätzt 60.000 Menschen nicht mehr in Ceuta. Die meisten waren schwimmend über das Meer gekommen. Dabei starben nach offiziellen Angaben mindestens 34 Menschen. Die Landespolizei in Sachsen-Anhalt macht bei einer europaweiten Kontrollwoche mit und blitzt ab Montag besonders engmaschig. Dabei sind auch verstärkt Blitzeranhänger im Einsatz. Organisiert wird die Aktion vom europäischen Verkehrspolizeinetzwerk Roadpol. Wer 45 Jahre lang gearbeitet hat, soll in Zukunft nicht mehr automatisch abschlagsfrei in Rente gehen können. Gegen diesen Plan der Bundesregierung lehnen sich die CDU-Ministerpräsidenten von Sachsen, Sachsen-Anhalt und Thüringen auf. Sachsens Landeschef Kretschmer droht mit einem Nein im Bundesrat. Der Unionsfraktionsvize im Bundestag Müller hat der Rheinischen Post aber gesagt, dass an dem Vorhaben nicht mehr gerüttelt werden dürfe. Der Druck auf FIFA-Präsident Gianni Infantino wächst. Nach der Boykottdrohung der UEFA und massiver Kritik weiterer Verbände verliert er jetzt auch noch seinen hochrangigen Berater Carlos Cordero. Wackeln damit Infantinos milliardenschwere Investorenpläne, Thomas Thunfeld?
8: Der erhoffte Milliardendeal des FIFA-Präsidenten wird immer unwahrscheinlicher. Nachdem sich nun bereits drei Kontinentalverbände kritisch bzw. klar gegen seine Pläne ausgesprochen haben, scheinen die unter den FIFA-Mitgliedsverbänden kaum noch mehrheitsfähig. Und die drastische Kritik seines zurückgetretenen ehemaligen Vertrauten Cordero zeigt ja, dass auch Infantino selbst nicht mehr unumstritten ist.
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5: Hinein ins Weekend-Feeling. Einen schönen Freitagabend wünsche ich Ihnen. Schön, dass Sie den vor allen Dingen mit uns weiter verbringen. Und jetzt Duran Duran Wild Boys.

0: Gigi D'Agostino bringt sie nach Hause. Einen schönen Feierabend, einen schönen Freitagabend und vor allen Dingen einen schönen Start ins Wochenende. Hier ist Radio Brocken mit der besten Musik für Sachsen-Anhalt. Ja, und nach dieser wirklich heißen Woche hier in Sachsen-Anhalt haben wir uns heute alle so ein bisschen Freibad-Feeling gegönnt, ne?
1: Gerade mit 3 Kindern bezahlt man doch sehr viel Eintritt und da ist das echt eine super Aktion immer wieder. Und die Kinder waren auch total begeistert.
2: Dankeschön, Radio Brocken.
3: Dankeschön und weiter so, Radio Brocken.
0: Ja, ich hoffe, sie waren auch am Start im Freibad Aschersleben. Da waren sie ja heute kostenlos dabei mit ihrem Hallo Radio Brocken an der Kasse. Ne? 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Also auf jeden Fall wieder einschalten. Wo es hingeht, hören sie ja immer um 7.10 Uhr bei uns in der Radio Brocken Morgenshow. Und natürlich starten wir jetzt auch weiter cool ins Wochenende. Und das wirklich mit einem tollen 80er jetzt von Madonna hier bei Radio Brocken. Open your hearts.

0: Einen schönen Freitagabend mit uns von Radio Brocken und wir freuen uns gemeinsam auf das Wochenende, was da jetzt ansteht. Und ich freue mich vor allen Dingen mit Ihnen gleich auf diese tolle Nummer von Cher, Strong Enough, und was Aktuelles gleich mit dabei von Sambra Undressed. Gleich hier bei uns um kurz nach 7:30.
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0: Wir schauen aufs Wetter für Sachsen-Anhalt und vor allen Dingen auf das Wetter, was uns da am Wochenende erwartet. In der Nacht kann es auch immer noch mal wieder nass werden, kann auch teilweise heftig regnen bei Tiefstwerten zwischen 19 und 15 Grad. Morgen starten wir dann auch mit Regen in den Samstag. Bei maximal 26 Grad sieht es aber gegen Nachmittag schon wieder besser aus. Da meist trocken bei uns in Sachsen-Anhalt und der Sonntag wird dann richtig schön. Viel Sonne bei maximal 29 Grad.
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Es ist Freitagabend. Wir starten gemeinsam ins Wochenende und das mit dieser coolen Nummer. Also ich bitte Sie, Cher, Strong Enough. Ich finde, es ist gerade irgendwie so der perfekte Start in den Freitagabend hier bei Radio Brocken. Das ist die beste Musik für Sachsen-Anhalt und da geht es direkt weiter mit Capital Cities hier für Sie. Haben Sie es schön und safe and sound, sage ich nur, ne?

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0: Die Bengels an ihrem Freitagabend hier bei Radio Brocken haben sie es schön in dieser Hitzewoche in Sachsen-Anhalt. Ne? Gestern der heißeste Tag der Woche und was soll ich sagen, natürlich Sachsen-Anhalt wieder auf Platz 1 der heißesten Orte bundesweit, muss man sagen. 40,5 Grad wurden in Bernburg gemessen, das war tatsächlich bundesweit Spitzenreiter. Und meine Kollegin Lucy Militzer aus dem Radio Brocken Nachmittag, die hat mal in Bernburg im Freibad angerufen, hat da mit Schwimmmeister Marco gesprochen und ja, die beiden haben mal gefachsimpelt. Woran kann es denn liegen, dass es in Bernburg so heiß war?
1: Wir sind alle attraktiv und heiß. Deshalb brodelt hier die Luft.
2: Ja, ich wollte gerade sagen, deswegen ist es ja kein Wunder, wenn das bei euch so heiß ist. Wenn ihr dann auch noch mehrere so attraktive Hitzeöfen habt.
1: Weil wir sind sehr attraktive Männer und Frauen, die hier arbeiten.
0: Also, ich hoffe, auch in Bernburg haben sich alle wieder ein bisschen runtergekühlt. Kommen Sie gut durch den Freitagabend. Das weiter mit der besten Musik für Sachsen-Anhalt. Jetzt die Purple Disco Machine, All My Life.

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0: Hier ist Radio Brocken an Ihrem Freitagabend. Ich hoffe, Sie haben es gerade schön. Noch schöner wird es gleich hier bei uns mit diesem 80er von Bonnie Tyler. Holding Out for Hero, aha, gleich auch mit am Start. Und was sehr cooles Aktuelles von Bruno Mars. I just might. Hören wir gleich zusammen hier ab 8 bei Radio Brocken.
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2: Ich bin Gemeindereferent in Dessau. Manchmal reicht ein einziges Erlebnis, um das ganze Leben zu verändern. Die katholische Kirche gedenkt heute des heiligen Ignatius von Loyola. Er lebte im Mittelalter und kam aus einer adligen Familie. Er träumte als junger Mann vom großen Ruhm und einer Karriere als Ritter. Aber er wurde in einer Schlacht schwer verletzt. Ich denke, er lag dann im Bett und aus Langeweile griff er zu den Büchern, die rumlagen, und da war wohl auch eine Bibel dabei. Jedenfalls veränderte er sich in der kommenden Zeit und schrieb dann ein berühmtes Buch über Exerzitien, das sind religiöse Auszeiten. Und sowas gibt es bis heute. Viele Menschen ziehen sich zurück, um sich zu sammeln, zu beten oder auch um Kraft zu schöpfen. Und manche wollen oder müssen eine schwierige Entscheidung treffen. Schließlich wissen wir nicht immer sofort, welcher Weg für uns der richtige ist. Ignatius rät hier, auf das eigene Herz zu hören. Was schenkt mir inneren Frieden? Was macht mich frei und hoffnungsvoll? Ignatius sagt, Gott drängt sich uns nicht auf. Aber er begleitet uns und lädt uns ein, seinen Weg immer wieder neu zu entdecken.
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0: Kurzer Blick auf das Radio Brocken Wetterradar. Ja, in der Nacht kann es auch immer wieder nass werden bei Tiefstwerten zwischen 19 und 15 Grad. Nass dann auch morgen der Start in den Samstag. Bis maximal 26 Grad sind da möglich. Gegen Nachmittag dann schon wieder meist trocken. Und der Sonntag bleibt meist trocken, bringt viel Sonne mit und dazu 29 Grad in der Spitze.
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3: Es ist 20 Uhr. Ich bin Florian Klaus. Guten Abend. Seit September 2024 kontrolliert Deutschland an all seinen Außengrenzen. Bundesinnenminister Dobrindt hat jetzt angekündigt, die Kontrollen über den September dieses Jahres hinaus zu verlängern. Er hat das auch mit der Lage in der spanischen Exklave Ceuta erklärt. Dort waren innerhalb kurzer Zeit geschätzt 60.000 Menschen auf irregulärem Weg angekommen. Die meisten von ihnen sollen aber das Gebiet schon wieder Richtung Marokko verlassen haben. Gute Nachrichten für Azubis. Wer in einem Betrieb mit Tarifvertrag lernt, verdient deutlich mehr als noch vor ein paar Jahren. Im Durchschnitt sind die Azubi-Gehälter im vergangenen Jahr im Schnitt um fast 7% gestiegen. Stärker als die normalen Löhne. Claudia Wächter berichtet.
4: Für die meisten bedeutet das, schon im ersten Lehrjahr gibt's mehr als 1.000 Euro pro Monat. Azubis sollen möglichst auf eigenen Beinen stehen, heißt das Ziel der Gewerkschafter. Aber es gibt auch große Unterschiede. Gut verdienen Azubis zum Beispiel im öffentlichen Dienst, in der Pflege, aber auch in der Baubranche. Im Friseurhandwerk dagegen gibt's deutlich weniger.
3: In Ebendorf in der Börde hat ein 39-Jähriger einen Polizisten angegriffen und versucht, ihm die Dienstwaffe aus dem Holster zu ziehen. In der Nacht zum Donnerstag war der Mann auf der B71 vor einer Verkehrskontrolle davon gefahren und wollte dann in ein Mehrfamilienhaus in Ebendorf flüchten. Als ein Beamter ihn stoppen wollte, hat der Mann den Polizisten gewürgt. Insgesamt wurden mehrere Polizisten bei dem Einsatz leicht verletzt. Der Angreifer sitzt jetzt in U-Haft. Die Zahl der Arbeitslosen in Deutschland ist im Juli wieder über die 3-Millionen-Marke gestiegen. Laut der Bundesagentur für Arbeit sind es 28.000 mehr als vor einem Jahr. Für den Rest des Jahres erwartet der Arbeitsmarktexperte Terzenbach von der Bundesagentur keine starken Veränderungen. Er verwies auf die Umstände in aller Welt, vor allem die Energiepreissituation wegen des Kriegs in Nahost. 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
0: Egal, ob Sie gerade im Urlaub stecken, im Wochenende angekommen sind oder den Spätdienst heute abbekommen haben, wir machen jetzt gemeinsam richtig Party. Ich liebe den Song Bruno Mars, I Just

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The Sun Always Shines on TV und über Sachsen-Anhalt auch in dieser Woche. Hier ist Radio Brocken. Einige Regenwolken ziehen zwar jetzt auch am Wochenende über uns drüber, aber vor allen Dingen der Sonntag hat dann wieder richtig viel Sonne mit am Start und zu erleben gibt's so oder so einiges hier bei uns im Land. Morgen Abend feiern Sie mit uns in Magdeburg die Ü30-Party auf der MS Marco Polo. Ab 9 geht's los. Oldtimer-Treffen in Jericho morgen ab 10 und Familientag in Aschersleben am 29-Grad-Sonntag auf der Herrenbreite. Also schauen Sie sich gerne noch mal ganz in Ruhe um durch unsere Radiobrocken Top 10 Tipps. Die finden Sie auf radiobrocken.de. Ihnen auf jeden Fall ein schönes Wochenende, egal was Sie vorhaben. Und da bringen wir Sie jetzt rein mit unserem Radiobrocken Happy Hit. Der nächste jetzt hier für Sie aus den 90ern. Snap, Rhythm is a Dancer. Viel Spaß.

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0: Ja, für alle, die gerade nicht im Sommerurlaub stecken, ne? Jetzt haben wir doch auch endlich alle frei. Wir starten ins Wochenende. Den Soundtrack dazu liefert Ihnen gleich die Lighthouse Family hier bei Radio Brocken. Free, das ist unser Motto. Visage, Fade to Grey gleich auch mit dabei. Hier bei uns um kurz nach 8:30.
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0: Wir schauen auf das Wetter für Sachsen-Anhalt und auf unser Wochenendwetter. Morgen dann maximal 26 Grad. Tatsächlich starten wir erst mit viel Regen in den Samstag. Später ziehen die Regenwolken dann ab, gegen Nachmittag dann meist trocken hier bei uns im Land. Und der Sonntag sieht richtig schön aus. Viel Sonne, es bleibt trocken, das bei maximal 29 Grad.
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Immer wieder schön, wenn die Lighthouse Family sich hier mit rein ins Programm singt. Hier ist Radio Brocken Free, haben Sie gerade bei uns gehört. Ich hoffe, Sie haben einen tollen Freitagabend, haben die Hitze gut geschafft. Sonst atmen wir jetzt gerne nochmal gemeinsam durch das zu dieser tollen 80er-Nummer von Police. Every Breath You Take, das ist die beste Musik für Sachsen-Anhalt.

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Ihre Freitagabendparty sind wir doch sehr gerne der DJ. Hier ganz aktuell mit dabei bei Radio Brocken, Bibi Rexha und Faithless New Religion. Und wenn Sie noch ein bisschen mehr Party brauchen, ne, klicken Sie sich gerne mal rein auf radiobrocken.de oder kommen Sie auch zu uns in die Radio Brocken App. Da finden Sie ganz, ganz viele unterschiedliche Streams, ne, je nach Stimmung und Geschmack. 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Ja, Hands up, ne? Das ist doch perfekt für so einen Freitagabend. Also viel Spaß da mal beim Durchhören und Durchstöbern oder Sie bleiben gerne bei uns. Hier geht's jetzt sehr cool weiter mit Coolio, Gangsters Paradise. Das ist die beste Musik für Sachsen-Anhalt.

0: Kommen Sie gut durch Ihren Freitagabend und das weiter mit der besten Musik für Sachsen-Anhalt hier bei Radio Brocken, gleich ein 80er von New Order. Blue Monday, die Black Eyed Peas gleich auch mit am Start und was Aktuelles für Sie von Michael Schulte. Beautiful Reason hören wir gleich zusammen hier bei Radio Brocken und das ab um 9.
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5: Wir schauen auf das Radio-Brocken-Wetterradar. Ja, am Abend und in der Nacht sind immer noch so einige Wolken, die auch Regen mitbringen unterwegs. Deswegen kühlt sich das auch wieder etwas ab heute Nacht bei Tiefstwerten zwischen 19 und 15 Grad. Morgen am Samstag dann auch noch einige Regenwolken, gegen Nachmittag meist trocken, das bei maximal 26 Grad. Und der Sonntag, der wird dann richtig schön, viel Sonne, das bei maximal 29 Grad.
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6: Es ist 21 Uhr. Ich bin Florian Klaus. Guten Abend. Ein Großteil der Menschen, die zuletzt irregulär in die spanische Exklave Ceuta in Nordafrika gekommen sind, haben das Gebiet wieder Richtung Marokko verlassen. Das berichten spanische Medien unter Berufung auf das Innenministerium. Demnach sind 37.500 der geschätzt 60.000 Menschen nicht mehr in Ceuta. Die meisten waren schwimmend über das Meer gekommen. Dabei starben nach offiziellen Angaben mindestens 34 Menschen. Für den Kanzler ist es ein Gesamtkonzept, das umgesetzt werden muss, für seine Sozialministerin sogar ein Gesamtkunstwerk, die geplante Rentenreform. Mehrere Ministerpräsidenten sehen das völlig anders. Sachsens Landeschef Kretschmer droht mit einem Nein im Bundesrat. Dirk Zeitler berichtet.
7: Ohne Veränderungen werden wir nicht zustimmen können, sagte Kretschmer dem RND. Und wenn andere Länder auch nicht zustimmen, dann gibt es diese Renten- und Pflegereform nicht. Im Kanzleramt dürfte man über diese Worte eines CDU-Ministerpräsidenten alles andere als erfreut sein. Auf seiner Seite hat Kretschmer die beiden Ostministerpräsidenten Sven Schulze aus Sachsen-Anhalt und den Thüringer Mario Vogt.
6: Wer Waschmaschine, Kühlschrank, TV oder Handy lieber reparieren statt wegwerfen möchte, findet jetzt Hilfe. Die neue Website reparieren-statt-wegwerfen.de vermittelt direkt passende Werkstätten in der Nähe. Hintergrund ist das neue Recht auf Reparatur. Laut einer Studie haben zwar 44% der Verbraucherinnen und Verbraucher davon gehört, die genauen Regeln kennen aber die wenigsten. Die Landespolizei in Sachsen-Anhalt macht bei einer europaweiten Kontrollwoche mit und blitzt ab Montag besonders engmaschig. Dabei sind auch verstärkt Blitzeranhänger im Einsatz. Organisiert wird die Aktion vom europäischen Verkehrspolizeinetzwerk Roadpol. 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
5: Kommen Sie gut durch den Freitagabend, jetzt auch unterwegs im Auto, sind wir an Ihrer Seite und das mit dieser coolen Nummer von Everything But the Girl Missing.

0: Shut up, die Black Eyed Peas an ihrem Freitagabend. Ja, vielleicht machen sie sich auch gerade einen ganz entspannten oder haben sich ins Auto gesetzt, ne, weil jetzt hier ihr Urlaub angebrochen ist und sie sind schon unterwegs. Auf der A9 am Rastplatz Köckern könnte ihnen da jederzeit unsere Radio Brocken Sachsen-Anhalt-Reporterin Isabella Kürbs über den Weg laufen. Sie ist nämlich hier für uns und für sie auf der Suche nach Geschichten aus dem Kofferraum.
1: Hi, wer seid denn ihr?
2: Wir sind Familie Aden aus Bornstedt bei Querfurt.
1: Ach, Bornstedt, wie schön. Dann seid ihr ja noch gar nicht so weit gekommen, ehrlich gesagt.
2: Wir haben noch Zeit ein bisschen bis zur Fähre.
1: Ihr wollt nämlich wohin?
2: Nach Schweden, bis Rostock und dann Fähre. Und dann morgen früh geht's dann weiter in Schweden.
1: Oh, auf was freut ihr euch am meisten?
2: Stockholm.
1: Fährst du jetzt weiter?
3: Ja, ich fahr durch.
1: Wieso das denn?
3: Weil ich Fahranfängerin bin, damit ich's lerne.
1: Da übst du jetzt quasi gleich.
3: Ja.
1: Und dann auch gleich noch in Urlaub. Das ist schon eine ganz schöne Challenge.
3: Wird schon.
1: Ja, dann gute Weiterfahrt und viel Spaß auf der Fähre. Kommt gut oben an.
0: Ach ja, Fähre nach Schweden, ne? Kommen wir gleich so richtig in Urlaubsstimmung. Also egal, ob Sie gerade auf dem Weg in Ihren Urlaub sind oder sich einfach nur einen entspannten Start ins Wochenende machen. Wir sind auf jeden Fall mit dabei mit der besten Musik für Sachsen-Anhalt. Jetzt ein 80er von Alphaville hier bei Radio Brocken. Dance with me.

0: Einen entspannten Start ins Wochenende wünsche ich Ihnen. Hier ist Radio Brocken und ich freue mich gleich mit Ihnen auf Vaya Con Dios, What's a Woman, ne? Was Entspanntes für Ihren Freitagabend und was Aktuelles, richtig cool, Turn the Lights Off. Ich freue mich mit Ihnen drauf, gleich hier bei uns um kurz nach 9:30.
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0: Wir schauen aufs Wetter für Sachsen-Anhalt und vor allen Dingen auf das Wetter, was uns da am Wochenende erwartet. In der Nacht kann es auch immer noch mal wieder nass werden, kann auch teilweise heftig regnen bei Tiefstwerten zwischen 19 und 15 Grad. Morgen starten wir dann auch mit Regen in den Samstag. Bei maximal 26 Grad sieht es aber gegen Nachmittag schon wieder besser aus. Da meist trocken bei uns in Sachsen-Anhalt und der Sonntag wird dann richtig schön. Viel Sonne bei maximal 29 Grad.
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Klingt nach einem lauen spanischen Sommerabend, oder? Vaya con Dios, What's a Woman hier für Sie bei Radio Brocken. Ich hoffe, Sie haben genauso einen schönen Freitagabend hier bei uns in Sachsen-Anhalt. Und das weiter mit der besten Musik für Sachsen-Anhalt. Natürlich hier bei uns jetzt die Imagine Dragons, Whatever It Takes.

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Die Songs, die Sie happy machen, bekommen Sie hier bei uns bei Radio Brocken. Ihr Happy Hit von Sandra mit Hi, Hi, Hi. Und tatsächlich wurde der unter anderem mitgeschrieben von Hubert Kemmler. Den kennt man zum Beispiel von diesem Song hier. Sternenhimmel, ja. Hinter Hubert Kemmler verbirgt sich nämlich Hubert K. Und der hat wohl auch gemeinsame Sache mit Sandra gemacht. Also, einen schönen Freitagabend Ihnen hier mit Radio Brocken und der besten Musik für Sachsen-Anhalt. Schieben wir jetzt direkt eine aktuelle Nummer hinterher. Die gibt's für Sie von Naked und Portugal The Man Glide.

0: Ich hoffe, Sie sind gut ins Wochenende gestartet, wenn Sie in dieser Woche gearbeitet haben, ne? Und natürlich auch gerne, wenn Sie im Urlaub stecken. Auf jeden Fall. Ihnen sei es gegönnt. Und wir gönnen uns gleich hier bei Radio Brocken den nächsten 80er kommt von Real Life. Send me an angel, Lady Gaga und Bradley Cooper mit Shallow gleich mit dabei. Und was sagt der Alice für Sie von Teddy Swims? Kann man denn cooler ins Wochenende starten? Ich denke nicht. Mr. Know-It-All gleich hier bei uns bei Radio Brocken um kurz nach 10. Kurzer Blick auf das Radio Brocken Wetterradar. Ja, in der Nacht kann es auch immer wieder nass werden bei Tiefstwerten zwischen 19 und 15 Grad. Nass dann auch morgen der Start in den Samstag. Bis maximal 26 Grad sind da möglich. Gegen Nachmittag dann schon wieder meist trocken. Und der Sonntag bleibt meist trocken, bringt viel Sonne mit und dazu 29 Grad in der Spitze.
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2: Es ist 22 Uhr, ich bin Moritz Einzel. Seit September 2024 kontrolliert Deutschland an allen Außengrenzen. Bundesinnenminister Dobrindt hat jetzt angekündigt, die Kontrollen über den September dieses Jahres hinaus zu verlängern. Er hat das auch mit der Lage in der spanischen Exklave Ceuta erklärt. Dort waren innerhalb kurzer Zeit geschätzt 60.000 Menschen auf irregulärem Weg angekommen. Die meisten von ihnen sollen aber das Gebiet schon wieder Richtung Marokko verlassen haben. Wer 45 Jahre lang gearbeitet hat, soll in Zukunft nicht mehr automatisch abschlagsfrei in Rente gehen können. Gegen diesen Plan der Bundesregierung lehnen sich die CDU-Ministerpräsidenten von Sachsen, Sachsen-Anhalt und Thüringen auf. Sachsens Landeschef Kretschmer droht mit einem Nein im Bundesrat. Der Unionsfraktionsvize im Bundestag Müller hat der Rheinischen Post aber gesagt, dass an dem Vorhaben nicht mehr gerüttelt werden dürfe. Ganz Deutschland ist gleichzeitig in den Ferien und das merken wir auch auf den Straßen. Der ADAC hat am Nachmittag bundesweit 24 Staus mit jeweils über 10 Kilometern Länge gezählt. Wie gewohnt hat Bayern heute als letztes Bundesland die Schülerinnen und Schüler in die Sommerferien gelassen. Am Mittwoch war das Schuljahr in Baden-Württemberg zu Ende. Der ADAC erwartet eines der staureichsten Wochenenden des Jahres. Der Druck auf FIFA-Präsident Gianni Infantino wächst. Nach der Boykottdrohung der UEFA und massiver Kritik weiterer Verbände verliert er jetzt auch noch seinen hochrangigen Berater Carlos Cordeiro. Wackeln damit Infantinos milliardenschwere Investorenpläne? Thomas Thonfeld?
3: Der erhoffte Milliardendeal des FIFA-Präsidenten wird immer unwahrscheinlicher. Nachdem sich nun bereits drei Kontinentalverbände kritisch bzw. klar gegen seine Pläne ausgesprochen haben, scheinen die unter den FIFA-Mitgliedsverbänden kaum noch mehrheitsfähig. Und die drastische Kritik seines zurückgetretenen ehemaligen Vertrauten Cordeiro zeigt ja, dass auch Infantino selbst nicht mehr unumstritten ist.
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0: Einen entspannten Freitagabend wünsche ich Ihnen. Ne? Vielleicht verbringen Sie den schon, oder hoffentlich verbringen Sie den schon auf der Couch. Wenn Sie tatsächlich auch noch arbeiten müssen, auch da sind wir an Ihrer Seite. Das jetzt mit dieser aktuellen Nummer von

0: Ganz entspannt geht's durch den Freitagabend. Hier bei Radio Bock mit Real Life, Send Me an Angel. Ich hoffe, Sie haben es schön und ich hoffe, Sie haben es vor allen Dingen auch einigermaßen kühl. Ne? Die Woche hat uns ja mal wieder wirklich echt gefordert bei den Temperaturen. Deswegen haben wir gesagt, komm, bei Radio Brocken Fan for Free geht's heute mal für alle ins Freibad Aschersleben. Und das natürlich mit...
1: Hallo Radio Brocken!
0: Genau. Das ist Ihre Losung an der Kasse. So geht's kostenlos hinein. Also jeden Tag wirklich for free ein neues Ferienhighlight. Und wie es weitergeht, wo es vor allen Dingen weiterhin geht, das hören Sie ja immer um 7:10 Uhr bei uns in der Radio Brocken Morgenshow.

0: Hier ist Radio Brocken an ihrem Freitagabend und den verbringen wir gleich gemeinsam mit Take That The Flood und Billy Ocean gleich auch mit am Start. Get Out of My Dreams, Get Into My Car. Hier bei uns um kurz nach 10:30.
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0: Wir schauen auf das Wetter für Sachsen-Anhalt und auf unser Wochenendwetter. Morgen dann maximal 26 Grad. Tatsächlich starten wir erst mit viel Regen in den Samstag. Später ziehen die Regenwolken dann ab, gegen Nachmittag dann meist trocken hier bei uns im Land. Und der Sonntag sieht richtig schön aus. Viel Sonne, es bleibt trocken, das bei maximal 29 Grad.
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Take That wünscht auch nochmal ein schönes Wochenende hier bei Radio Brocken. Ich hoffe, Sie haben einen tollen Freitagabend und ja, wir starten rein ins Wochenende. Was soll da jetzt noch kommen? Natürlich der nächste Radio Brocken Happy Hit. Wir spielen Ihnen ja die Songs, die Sie so richtig happy machen. Kommt jetzt diese coole Nummer aus den 90ern. Dr. Alban, Sing Hallelujah.

tolle aktuelle Nummer, die sie reinbringt ins Wochenende. Harry Styles hier bei Radio Brocken mit American Girls. Haben sie es schön, vielleicht sind sie ja auch schon mittendrin im Wochenendfieber oder vielleicht auch noch in der Spätschicht. Auch da sind wir an ihrer Seite und sind natürlich auch immer mit der besten Musik für Sachsen-Anhalt auf radiobrocken.de und auch bei uns in der App unterwegs in ganz, ganz vielen unterschiedlichen Streams. Ne? Also je nach Stimmung ist da für jeden was dabei. Und ich würde sagen, in dieser Woche, ne, wo wir wirklich wieder uns das allerletzte aus dem Körper geschwitzt haben, sollten wir uns jetzt alle mal den Stream Sommer gönnen. Unter anderem da zu hören Kid Rock All Summer Long. Also viel Spaß da beim Rumstöbern auf radiobrocken.de und bei uns in der App. Und wir machen jetzt hier weiter mit der besten Musik für Sachsen-Anhalt mit einer coolen Nummer von Bryan Adams, Run to You. Einen schönen Freitagabend.

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1: Es ist 23 Uhr. Ich bin Moritz Einzel. Die Krise in der spanischen Exklave Ceuta spitzt sich weiter zu. Mindestens 57 Migranten sind nach Angaben eines spanischen Fernsehsenders ums Leben gekommen. Sie wollten von Marokko aus nach Ceuta gelangen. Der Bericht von Zoe Tassovali.
2: Viele Menschen versuchten, durch das Meer nach Ceuta zu schwimmen. Andere kletterten über die meterhohen Grenzzäune. Unter ihnen sind auch viele Frauen, Kinder und Jugendliche. Laut den spanischen Behörden ist zwar ein Großteil inzwischen freiwillig nach Marokko zurückgekehrt. Die EU-Kommission macht trotzdem jetzt eine klare Ansage. Von Ceuta aus geht es derzeit nicht weiter auf das europäische Festland. Die spanische Exklave gehört zwar zur EU, liegt aber außerhalb des Schengen-Raums.
1: Ganz Deutschland hat jetzt gleichzeitig Sommerferien. Auf den Autobahnen sorgt das für lange Staus. Der ADAC hat am Nachmittag bundesweit 24 Staus mit jeweils mehr als 10 Kilometern Länge gezählt. Besonders betroffen waren unter anderem die A1 Richtung dänische Grenze, die A9 zwischen München und Nürnberg sowie die A8 Richtung Österreich und Italien. Wer Waschmaschine, Kühlschrank, TV oder Handy lieber reparieren statt wegwerfen möchte, findet jetzt Hilfe. Die neue Website reparieren-statt-wegwerfen.de vermittelt direkt passende Werkstätten in der Nähe. Hintergrund ist das neue Recht auf Reparatur. Laut einer Studie haben zwar 44% der Verbraucherinnen und Verbraucher davon gehört, die genauen Regeln kennen aber die wenigsten. Der Widerstand gegen die WM-Pläne von FIFA-Chef Infantino wächst. Nach dem Europäischen Verband UEFA und der CONCACAF, die Nord-Mittelamerika und die Karibik vertritt, geht jetzt auch der Asienverband auf Abstand zu Infantino. Aus Protest gegen die Pläne ist außerdem Infantino-Berater Carlos Cordeiro zurückgetreten. Infantino will eine neue Vermarktungsgesellschaft für Weltmeisterschaften gründen und Anteile davon an private Investoren verkaufen. 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
1: Es ist 0 Uhr, ich bin Moritz Einzel. Mehr als 50.000 Menschen haben versucht, von Marokko aus in die spanische Exklave Ceuta zu kommen. Jetzt ist die dadurch verursachte Migrationskrise nach Angaben der spanischen Regierung praktisch überwunden. Nahezu alle, die in Ceuta angekommen waren, seien inzwischen wieder nach Marokko zurückgekehrt, hieß es. Der Chef der EVP-Fraktion im Europaparlament, der CSU-Politiker Weber, fand im ZDF dennoch deutliche Worte.
2: Man hat versucht, wieder mit Migration politischen Druck auszuüben. Und das darf Europa nicht zulassen. Wir haben das bei Erdogan in der Türkei schon mal erlebt. Wir haben das bei Lukaschenko in Belarus schon mal erlebt, an der polnischen Grenze. Auch Putin hat es in Finnland versucht. Und Europa muss da in der Lage sein, sofort zu handeln, Grenzen zu schließen. Europa darf sich nicht erpressbar machen.
1: Weber forderte, die EU-Grenzschutzagentur Frontex zu stärken. Wegen des Zustroms von Migranten aus Marokko setzt Italien das Schengen-Abkommen mit Spanien für einen Monat aus. Da beide Länder keine gemeinsame Grenze haben, betrifft die Maßnahme Passagiere, die per Flugzeug oder Schiff unterwegs sind. Sie müssen bei der Einreise einen Pass vorzeigen. Ganz Deutschland hat jetzt Sommerferien und auf den Autobahnen sorgt das für lange Staus. Der ADAC hat am Nachmittag bundesweit 24 Staus mit jeweils mehr als 10 Kilometern Länge gezählt. Auch am Samstagvormittag und am Sonntagnachmittag soll auf den Straßen besonders viel Urlaubsverkehr unterwegs sein, schätzt der Automobilclub. Der Widerstand gegen FIFA-Präsident Infantino nach der Vorstellung seiner Investorenpläne wächst weiter. Neben der UEFA gehen weitere Kontinentalverbände auf Distanz zu Infantino, jetzt auch der Asiatische Fußballverband. Und ein hochrangiger Berater Infantinos ist aus Protest zurückgetreten. Er nannte die Pläne ein schlechtes Geschäft für den Fußball und seine Zukunft. Infantino will WM-Anteile an private Investoren verkaufen. 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
3: Es ist 1 Uhr, ich bin Moritz Einzel. In der spanischen Nordafrika-Exklave Ceuta entspannt sich die Lage zunehmend. Von etwa 50.000 Migranten sind nach Angaben der Regierung in Madrid fast alle wieder freiwillig nach Marokko zurückgekehrt. Die Vorkommnisse haben in Europa eine neue Asyldebatte angefacht. Der Chef der EVP-Fraktion im EU-Parlament, Weber, erinnerte im ZDF daran, dass erst vor einem Monat neue Asylregeln für die EU beschlossen wurden.
4: Genau die Zustände wollten wir und wollen wir beenden. Mhm. Und deswegen, wenn es jetzt dazu kommt, dass auch Marokko die Flüchtlinge direkt zurücknimmt, dass die Menschen wieder nach Marokko zurückgehen, sind es gute Nachrichten. Und das zeigt, dass Europa auch durchsetzungsfähig ist. Ich freue mich darüber, wenn dem so ist.
3: In Deutschland kündigte Bundesinnenminister Dobrindt an, die Grenzkontrollen nochmals zu verlängern. SPD-Generalsekretär Klüssendorf will an der abschlagsfreien Rente nach 45 Beitragsjahren festhalten. Der Bild-Zeitung hat Klüssendorf gesagt, Menschen, die sehr lange gearbeitet und ihre Beiträge gezahlt hätten, sollten die Möglichkeit haben, früher abschlagsfrei in Rente zu gehen. Betroffene hätten sich das verdient. Zuvor hatten sich 5 ostdeutsche Ministerpräsidenten gegen die Abschaffung der sogenannten Rente mit 63 ausgesprochen. Bei einem schweren Unwetter in der sächsischen Schweiz ist nach Polizeiangaben ein Mensch ums Leben gekommen. Mehrere weitere wurden verletzt. Das Unglück fand im Kurort Rathen statt. Ein massiver Windbruch habe dafür gesorgt, dass Bäume umstürzten. Das Ganze passierte nahe der Felsenbühne, einem der größten Freilichttheater Sachsens. FIFA-Präsident Infantino bekommt immer mehr Gegenwind. Der Betriebsdirektor des Fußball-Weltverbandes Lamour erhebt schwere Vorwürfe. In einem Schreiben, das der Nachrichtenagentur AP vorliegt, wirft er Infantino vor, Mitarbeiter einzuschüchtern. Die Pläne des FIFA-Chefs, Weltmeisterschaften für private Investoren zu öffnen, lehnt auch Lamour deutlich ab. 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
1: Es ist 2 Uhr, ich bin Moritz Einzel. FIFA-Präsident Infantino will seine Investorenpläne für die Fußball-Weltmeisterschaften nicht weiter verfolgen. Das hat der Weltverband in einer nächtlichen Pressemitteilung bekannt gegeben. Zuvor hatten sich mehrere Verbände gegen die Idee gestellt. Die Europäische Fußballunion UEFA drohte sogar mit einem WM-Boykott. Das Gebiet rund um die Stadt Neapel in Süditalien ist von einem starken Erdbeben erschüttert worden. Die Behörden gaben die Stärke mit 4,7 an. Laut italienischen Medien war es damit das stärkste Beben in der Region seit rund 40 Jahren. Viele Menschen hätten am Abend verängstigt ihre Häuser verlassen und seien auf die Straße gelaufen. Bei der Feuerwehr gingen Meldungen über Stromausfälle ein, Aufzüge blieben stecken. Zehntausende Migranten sind in kürzester Zeit schwimmend von Marokko in die spanische Exklave Ceuta gelangt. Der EVP-Fraktionschef im EU-Parlament, der CSU-Politiker Weber, hat im ZDF die spanische Regierung kritisiert.
2: Das Schwierigere war jetzt dieses Massenphänomen, 50.000 innerhalb von einem Tag. Das ist das, was jetzt die Schockwelle durch Europa geführt hat. Und das darf Europa nicht passieren. Und ich habe auch kein Verständnis dafür, dass die spanische Regierung die europäische Hilfe nicht angenommen hat. Wir haben ja dafür Frontex. Dafür haben wir Zehntausende von Frontex-Beamten ja im Dienst. Die werden von der EU bezahlt, genau um solche